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0: Schweizer Flagge in Überarbeitung. Ab nächstem Jahr soll das Weiße Kreuz durch ein Herz ersetzt werden.
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0: In Guinea-Bissau wird fleissig trainiert. Der Schweizer Nationalsportschwingen wird olympisch.
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2: Du hörst Power Up Radio und es ist wieder Zeit für unseren Podcast über das friedliche Zusammenleben mit der Selina und der Sarina. In dieser Sendung gehen wir auf Spuren von der Bedeutung des friedlichen Zusammenlebens.
3: Selina, friedliches Zusammenleben, was kommt dir da in den Sinn?
2: Puh, ganz viel. So spontan das Erste, was mir in den Sinn kommt, ist so das Zuhause, der Respekt voreinander, dass man so akzeptiert wird, wie man ist und andere Leute auch so akzeptiert, wie sie sind. Und dass man Bedürfnisse voneinander eingeht. Also da ist wirklich mega bezogen auf das Zusammenleben daheim.
3: Meinst du, weil es dir daheim extrem wichtig ist, zum friedlich zusammenleben? Oder weil es dir dort einfacher fällt?
2: Ich glaube, ich verbinde es mit daheim. Also wenn ich so friedliches Zusammenleben höre, verbinde ich es mit dem daheim, weil du halt dort am meisten bist. Ja, und weil einfach dort irgendwie einfach deine Familie aufeinander trifft und wo ja gleich, ich meine, nur schon in deiner Familie hast verschiedene Personen. Und es ist wie, ja, es fällt mir vielleicht wirklich am einfachsten, um dort friedlich zusammenleben.
3: Hast du auch so Wörter, die dir gerade in den Sinn kommen, wenn du an friedliches Zusammenleben denkst?
2: Ja, eh. Also zum Beispiel Liebe oder Freundschaft, Zuneigung, Aufmerksamkeit.
3: Wo man ein schönes Gefühl hat, so ein warmes Gefühl ums Herz.
2: Ja. Absolut.
3: Ja, wir reden immer ein bisschen von friedlichem Zusammenleben und gleich finde ich es immer noch sehr schwer, um genau zu verstehen, was das heisst. Ich bin da ein bisschen auf die Suche gegangen, auch bei unserem Kinderdorf, also von unserer Stiftung, und habe tatsächlich eine Erklärung für das Wort gefunden. Und zwar heisst es bei uns, friedliches Zusammenleben bedeutet für uns, Unterschiede zu akzeptieren und die Fähigkeit zu haben, anderen zuzuhören, sie anzuerkennen, zu respektieren und zu schätzen, sowie Konflikte gewaltfrei zu lösen.
2: Schwierig, es ist schon ein bisschen Knacknuss, muss ich sagen.
3: Genau. Da habe ich mir auch gedacht und habe dann ein paar Kinder gefragt, ob sie es mir ein bisschen einfacher erklären können, was denn für sie friedliches Zusammenleben bedeutet.
4: Für mich heisst friedliches Zusammenleben Freundschaft, Liebe, gute und positive Atmosphäre.
5: Dass man keinen Streit hat und halt Spass.
6: Für mich heisst das irgendwie, dass wir zusammenbleiben, zusammenheben und friedlich zusammenleben.
7: Ja, also für mich, dass man halt nicht zueinander ist und dass man den anderen Gefallen macht.
8: Ja, also dass man niemanden ausschließt, dass niemand vernachlässigt wird, dass alle gleichberechtigt sind.
9: Friedliches Zusammenleben ist für mich halt, dass man keinen Streit miteinander hat oder dass man einfach miteinander kommuniziert. Friedlich bedeutet eher so für mich gutes Zusammenleben, ein paar Sachen machen, gehen wandern und so. Einfach, das ist für mich friedlich.
10: Ich finde halt, dass es in der Schule nicht Konflikte gibt. Kinder halt gegenseitig können respektieren, dass sie wissen auch, dass man nicht so aneinander halt einfach beleidigen zum Beispiel oder einfach schlimme Sachen antun.
11: Dass man halt miteinander auskommt und nicht alle zusammenschießt, halt, weil sie mal etwas falsch gemacht haben oder so.

0: Kind könnte da einfach so in ihren Worten da erklären, wo man sie fragt, einfach simpel und klar.
1: Und wenn man es so ein bisschen genauer anschaut, beschreiben sie recht viel Ähnliches wie auch unser Kinderdorf. Und zwar so die Unterschiede akzeptieren. Das heisst ja, wie es Mädchen recht gut gesagt hat, füreinander da sein, miteinander auskommen, sich so annehmen, wie man ist, niemand auszustossen.
0: Ja, oder eben wie auch der Bub, ein die Bub gesagt hat, eben ohne Streit auskommen und miteinander reden und die Konfliktlösung, ich glaube, das ist bei den Kindern mega wichtig. Ich habe nicht das Gefühl, dass sie von sich aus gerne streiten, sondern es passiert einfach, weil sie so emotional sind und in einem Thema dann so vertieft drin sind, dass es einfach passiert, obwohl sie es gar nicht wollen. Und für sie ist das mega wichtig, dass man dann auch den Konflikt, dass man da dem dranbleibt und den lösen kann.
1: Ja, also wir alle streiten ja. Manchmal geraten wir einfach aneinander. Überall, wo Menschen zusammenkommen, kann das sein, dass man sich vielleicht, also wieso auch immer, dass der Streit mal da ist, sei es ein Missverständnis, also dass man sich falsch verstanden hat oder halt, dass man vielleicht mal nicht so einen guten Tag hat. Ja, so ein Streit passiert halt schon noch ab und zu ein bisschen schneller, als dass man denkt. Was auch ab und zu mal noch gesagt haben, ist, wenn jemand anders ist, dass das manchmal ein bisschen schwer könnte sein, aber dass es doch eigentlich gut ist, wenn man ganz viele verschiedene Personen hat.
0: Und vor allem auch, man kann dann so viel voneinander lernen, oder? Einander helfen und unter die Arme greifen. Und nur weil man anders ist, heisst das nicht, dass man schlechter ist.
1: Es ist wirklich übergekommen, den Kindern ist das Wichtigste einfach spielen und Spass haben und nichts sollte dem im Weg stehen.
0: Ja, man sagt ja auch, man sollte ja sein inneres Kind nie verlieren, oder?
1: Genau.
0: Das ist ganz wichtig. Aber wir haben nicht nur Kinder nach ihrem Verständnis von friedlichem Zusammenleben gefragt, sondern auch Erwachsene. Und die wollen wir euch nicht vorenthalten.
2: Friedliches Zusammenleben ist für mich, dass man Vielfalt als Bereicherung erlebt. Friedliches Zusammenleben ist für mich, dass man Konflikte gemeinsam lösen kann, dass man weiß, dass man selber eine eigene Meinung hat, aber auch die Meinung der anderen respektiert, dass man respektvoll und wertschätzend mit anderen Kulturen umgeht, aber einfach generell auch mit anderen Menschen und dass man gemeinsam die Idee oder die Vision hat, dass die Welt auch anders sein könnte.
3: Friedliches Zusammenleben heißt für mich, dass man so miteinander umgeht, dass sich jeder zugehörig kann fühlen und ernst genommen und wichtig und dass jeder kann sein und dass die Leute einfach ihre Bedürfnisse erfüllt haben. Also sowieso so, dass jeder mal einfach genug zu essen und zu trinken hat und ein Zuhause und aber auch vielleicht, dass man aufeinander
1: Also fassen wir doch mal kurz zusammen, was wir heute gelernt haben. Ich glaube, so der wichtige Punkt ist sicher, dass man unter friedlichem Zusammenleben ganz Verschiedenes kann verstehen und Verschiedenes kann verbinden. Sei es jetzt du oder die Kinder oder die Erwachsenen, kommt eigentlich gar nicht so drauf an.
0: Absolut, ja, weil ich meine, wir haben selber gehört, sie haben sie ganz verschiedene Lebenssituationen erwähnt, also wie zum Beispiel in der Schule oder beim Schulweg, daheim, das kann überall sein.
1: Aber es geht immer darum, wie gehen Menschen miteinander um und es klingt schon ein bisschen so, als sei das eine Wahl von uns.
0: Ja, absolut, eben bei den Kindern hat man gut rausgehört, dass ihnen wichtig ist, was für eine Art dass man hat, wenn man miteinander redet. Und wie wir vorher schon erwähnt haben, dass sie aus dem Streit, aus dem Weg gehen wollen.
1: Erwachsene hingegen benutzen vielleicht ab und zu ein bisschen schwierigere Wörter wie Akzeptanz, Toleranz oder Respekt, aber meinen eigentlich ziemlich das Gleiche.
0: Ja, genau. Sie können einfach das anders beschreiben, weil sie einfach schon ein bisschen anders Wissen haben über die Begriffe, was ja völlig normal ist und verständlich. Und in einer nächsten Folge knüpfen wir bei diesen drei Wörtern an. Also, was heisst das genau und was braucht es dafür? Und ich würde sagen, die offene Frage lassen wir jetzt mal so im Raum stehen.
1: Und falls dir da jetzt ein bisschen schnell gegangen ist oder du die Sendereihe einfach nochmal willst nachhören, du findest sie bei uns auf der Webseite unter www.powerup.ch.
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Willkommen zu Stimmen im Aktivismus. Schön, dass ihr wieder dabei seid. Ich bin Bora und heute widmen wir uns einer Künstlerin, die nicht nur mit ihrer Musik Millionen von Menschen beeindruckt, sondern auch ihren Mut. Sie setzt sich für Feminismus und Gerechtigkeit ein. Und die Person ist nämlich Taylor Swift. Taylor ist bekannt für ihre Hits wie «Shake It Off» und «You Belong With Me». Aber hinter der glitzernden Fassade steckt eine Frau, die ihre Stimme auch außerhalb der Bühne sich erheben tut. Und das für Frauenrechte und gegen Ungerechtigkeit für alle, die gehört werden wollen. Heute reden wir über ihre Entwicklung als Feministin und ihre klaren Statements in ihrer Musik und ihren bahnbrechenden Gerichtsprozess gegen sexuelle Belästigung. Taylor Swift hat ihre Karriere in einer Zeit angefangen, in der die Unterhaltungsindustrie oft von Sexismus geprägt war. Frühere Interviews zeigen auch, dass sie am Anfang eher zögerlich war, sich selbst offen als Feministin zu bezeichnen. Doch in den letzten Jahren hat sich das geändert. Besonders ab ihrem Album 1989 hat sie angefangen, offen über Feminismus zu reden und von Gleichberechtigung zu sprechen. Ein Schlüsselmoment war ihr Essay für die Zeitschrift Elle, in dem sie erklärt hat, wie sie durch persönliche und berufliche Erfahrungen verstanden hat, dass Frauen oft härter kämpfen müssen, um den gleichen Respekt zu bekommen, wie schon auch die Männer, die er automatisch bekommen. Taylor nutzt ihre Musik, um gesellschaftliche Themen zu adressieren. Zum Beispiel eins davon heisst «The Man» aus dem Lover-Album. Dort stellt sie die kraftvolle Frage, wie anders ihre Karriere gelaufen wäre, wenn sie ein Mann wäre.

0: In diesem Lied hinterfragt sie die Doppelmoral, mit dem Frauen oft Mühe haben. Ihre Texte sind eine scharfe Kritik an den Erwartungen und dem Urteil, wo Frauen oft in der Öffentlichkeit ausgesetzt sind. 2017 war Taylor Swift an einem Gerichtsprojekt verwickelt, wo viel Aufmerksamkeit von der Gesellschaft angeregt hat.
1: Swift says this picture shows the moment Mueller inappropriately grabbed her, putting his hand up her skirt.
2: This had happened to me. We told his boss. They did an investigation. He got fired. Then he sued me for millions of dollars. So I countersued for $1.
0: Der Fall hat angefangen, als sie den Radiomoderator David Mueller beschuldigt hat, sie bei einem Meet and Greet in 2013 unsittlich berührt zu haben.
2: I was angry that I had to be there. I was angry that this happens to women. I was angry that people are paid to antagonize victims. I was angry that all the details had been twisted.
0: Mueller hat die Beschuldigungen abgelehnt und sie darauf angeklagt wegen Verleumdung. Sie hat sich nicht einschüchtern lassen und sich gewehrt. Sie hat eine Gegenklage wegen sexueller Belästigung eingereicht. Sie hat symbolisch nur $1 gefordert als Schadenersatz, um zu zeigen, dass es nicht nur um Geld geht, sondern um Gerechtigkeit. Im Gerichtssaal hat sie enorme Stärke gezeigt. In ihrer Aussage hat sie gemeint, ich bin nicht schuld daran, dass Herr Mueller meine Würde genommen hat. Taylor hat schlussendlich den Prozess gewonnen. Der symbolische Dollar, den sie bekommen hat, ist zum Symbol geworden für den Mut, sich gegen sexuelle Belästigung zu wehren, egal wie mächtig die Gegenseite ist. Der Fall war ein Meilenstein im Kampf gegen Belästigung und hat weltweit mehrere Frauen inspiriert, die eigene Stimme bei so Fällen zu erheben. Seitdem hat sich Taylor Swift immer wieder für Frauenrecht eingesetzt. Sie unterstützt auch Initiativen wie Time's Up und setzt sich für ein sicheres Umfeld bei der Arbeit für Frauen ein. Auch in Interviews hat sie betont, wie wichtig es sei, dass Frauen für ihre Rechte kämpfen sollen und sich auch gegenseitig unterstützen sollen.
2: And I just thought to myself, next time there is any opportunity to change anything, you had better know what you stand for and what you want to say.
0: Ihren Mut und ihren Engagement zeigt, dass selbst in einer Macht- und privilegierte Industrie die Wahrheit und Gerechtigkeit immer noch triumphieren kann. Das war es mit dieser Folge. Was denkt ihr über Taylor Swifts Einsatz in der Gerechtigkeit? Hat euch der Prozess oder ihre Musik inspiriert? Teilt doch eure Gedanken mit. Danke fürs Zuhören und denkt daran, jede Stimme zählt und jede Aktion macht auch einen Unterschied. Und bis bald!

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1: Salut Leute! Willkommen zurück zu unserer Beitragsreihe über das Thema Ernährung und Nachhaltigkeit. Ich bin der Tommaso und ich werde euch in dieser Episode begleiten. Heute reden wir über das Kinderdorf in Trogen und nehmen die Dorfküche genauer unter die Lupe. Täglich tut das Küche-Team für rund 40 Mitarbeitende das Mittagessen vorbereiten und zusätzlich für 100 Personen mehr, falls sich Austauschgruppen im Kinderdorf befinden. Jeden Tag kann man zwischen dem Fleisch- und dem Veggie-Menü, das teilweise auch vegan ist, entscheiden. Am Freitag gibt es oft Fisch und einmal in der Woche gibt es einen reinen Veggie-Tag. Der Dorfküche ist Nachhaltigkeit ein wichtiger Begriff. Es ist kein Zufall, dass sie darum Produkte verwertet, die ihnen von der Organisation Schweizer Tafel geliefert werden. Wie es in der Küche zu und her geht und wie für Nachhaltigkeit gesorgt wird, erfahren wir in einem Interview mit dem Küchenchef Hans Inaue. Wie wichtig ist das Thema Nachhaltigkeit im Dorf und wie beeinflusst das die Dorfküche?
2: Also die Nachhaltigkeit ist relativ wichtig. Wir sind, für uns ist wichtig, dass man möglichst wenig Lebensmittel wegrührt, dass man auch beim Zubereiten schaut, was bieten wir eigentlich an, was essen die Gastgruppen, was für Menü. Also wir machen nicht ein Wunschkonzert, aber es ist eigentlich wichtig, dass am Schluss auch happy sind mit dem Essen, das sie nachts oder zu Mittag überkommen.
1: Und welche Initiative hat das Kinderdorf implementiert, um eine nachhaltige Ernährung zu fördern?
2: Wir schauen, dass möglichst Lebensmittel, wo wir Möglichkeiten haben, aus der Region können natürlich. Eben einen grossen Teil haben wir von der Schweizer Tafel, wo wir nichts beeinflussen können, wo eigentlich Lebensmittel sind, die die letzte Chance sind, zum Überleben bei uns. Aus der Region einkaufen, auch Gemüselieferant vom Rheintal, wo möglichst regional liefert.
1: Das heisst, wenn du etwas von der Schweizer Tafel bekommst, wartest du zuerst auf die Lieferung und tust dann nachher den Rest planen oder planst im Voraus und dann machst du mit dem von der Schweizer Tafel einfach noch etwas Zusätzliches?
2: Die Lebensmittel von der Schweizer Tafel sind zum grössten Teil Brot, Gemüse und Früchte. Das sind eigentlich Produkte oder Lebensmittel, die man relativ lange lagern kann oder eingefrieren. Ich kann auch täglich vom Gemüselieferanten bestellen, also wenn ich jetzt von der Schweizer Tafel keine grosse Lieferung bekomme, kann ich bis am Abend noch online eine Bestellung machen, die am nächsten Morgen schon da steht. Aber wir fokussieren uns eigentlich auf die Lieferung der Tafel und dann nachher den Rest sonst noch einkaufen.
1: Wie wichtig ist das Logo Bio für dich oder dass Lebensmittel biologisch sind?
2: Der Koch ist manchmal ein bisschen und denkt, Bio, ja, Gesellschaft, ich glaube da 100%. Wir sind manchmal ein bisschen misstrauisch. Bio ist eigentlich für die Zukunft schon wichtig oder ist gut. Ist noch relativ schwierig, um die Lebensmittel zu bekommen. Also bei der Schweizer Tafel kann ich oder nicht wählen, was kommt. Wir sind jetzt aber länger mehr dran. Wir haben zum Beispiel jetzt den neuen Kaffee, der ist Fairtrade, also aus dem fairen Handel und nicht 20 Zwischenhändel, dass der Kaffeepur fast ganz einen kleinen Lohn hat. Also da haben wir genau darauf geachtet beim Einkaufen. Wird in der Region geröstet und nachher auch uns verkauft. Und auch Schoko-Aufstrich, also Ofi-Aufstrich, haben wir geschaut, dass das sind palmölfrei. Und so schauen wir eigentlich bei Lebensmitteln, die wir relativ gut schauen können, wo finanziell natürlich auch drin liegt, dass wir es ein bisschen optimieren und ein bisschen vermehren können. Ja.
1: Was meinst du, du hättest hier genug vegetarische Angebote anbieten beim Menü?
2: Ich bin voll überzeugt, dass wir genug Veggie anbieten, weil ich bin eigentlich dafür, dass der Mitarbeiter, der hier arbeitet, frei wählen kann, wann er essen will. Er hat jeden Tag eine Chance, zum Veggie-Menü zu essen oder ein Fleischmenü. Einem Tag ist es sogar nur Veggie. Lustig ist noch, wir haben eigentlich Veggie-Fleisch immer so fast 50-50 oder fast noch mehr Veggie. Und ich denke, es wäre nicht gerecht, wenn wir jetzt einfach nur noch vegetarische Gerichte anbieten.
1: Wie haben wir es mit veganen Gerichten?
2: Vegan kommt länger mehr. Viele Veggie-Gerichte sind auch vegan. Also viele Sachen, die man eigentlich vegan schauen kann. Und ich schaue nach alles, was sich ein bisschen durchmischt, kann auf die Speiskarte tun.
1: Was machen die auch gegen Food Waste?
2: Also wir haben ja eine Liste, die wir genau gesehen haben. Also Reis kochen wir 40 bis 50 Gramm pro Kind. Bei den Erwachsenen ein bisschen mehr. Dann sind wir täglich mit der Austauschgruppe sind wir eigentlich täglich in Kontakt. Also die bringen dir eine Box mit den Schülern. Und dann fragen wir wirklich jedes Mal, wie die erste Saison gesehen, haben genug gehabt, haben zu viel gehabt. Manchmal hat es noch Schweizer Klassen, die sagen, du, am Abend brauchen wir keinen Salat oder müssen wir mal überhaupt nicht kochen, wir haben noch Reste. Oder auch das Brot. Wenn es dort Brotreste gibt, sage ich auch mal bei den Informationen, auch bei der Kocheinführung, tun sie doch noch mal schnell im Backhof, tun sie das Haus im Backhof und dann ist es voll knusprig. Und so schauen wir eigentlich, dass wir möglichst wenig Food Waste haben. Und auch eben, Schweizer Tafeln sind ja wir eigentlich schon ein grosser Abnehmer, der eigentlich dem Lebensmittel noch Chance gibt, um noch mal gegessen zu werden, was aber einen riesen Aufwand bedeutet eigentlich.
1: Wo siehst du da noch Verbesserungspotenzial oder Mängel, wo du sagst, da könnten wir es schon noch besser machen?
2: Verbesserungspotenzial gibt es sicher noch von den Produkten, die vielleicht manchmal nicht von der Schweiz kommen, die wir vom Grosshändler haben, die dann aber kompliziert wird, wenn ich es für 4-5 verschiedene Händler bezeichnen muss, die dann wieder ein Drittel teurer ist. Hat eigentlich mit dem Budget dann auch zu tun. Ein Schokoaufstrich, 400 Gramm, vom günstigsten Anbieter kostet 1,60 Franken. Auch von Nutella kostet 6,80 Franken. Also es ist ein riesiger Unterschied. Aber so gibt es eigentlich noch viele Produkte, die man natürlich noch optimieren könnte. Ist einfach noch, natürlich noch mal eine Kostenfrage.
1: Der Hans hat uns einen guten Einblick in die Tätigkeiten der Küche präsentiert und aufgezeigt, dass es eine Frage der Zeit und des Aufwands ist, Produkte der Schweizer Tafel zu verwerten, zum Food Waste zu bekämpfen. Er setzt mehr auf Fairtrade als auf Bioprodukte und betont die Wichtigkeit von regionalen und saisonalen Lebensmitteln. Eine gute Strategie zum Food Waste zu gehen, ist die Berechnung der Menge, die man im Internet oder in Kochbüchern finden kann. Das allerwichtigste aber bleibt die Aufbewahrung und die Verwertung von Essensresten. So, für heute sind wir am Schluss angekommen. Hoffentlich habt ihr etwas lernen können. Bis bald, wir hören uns das nächste Mal. Stay tuned.
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0: Ich bin Jolanda Spies-Hecklin und ich bin Geschäftsführerin von Netz Courage, einem Verein, der sich aktiv tut, gegen Hassrede, Rassismus und Diskriminierung im Netz zu stellen.
1: Sie haben ja den Verein Netz Courage gegründet. Was macht der Verein?
0: Der Verein Netz Courage ist eigentlich so die einzige Anlaufstelle im Moment, die es in der Schweiz gibt, für Betroffene von Internethass. Das heisst, ich tue einerseits für mich die Situation beobachten, auch selber eingreifen, Diskussionen. Ich bin aber auch da, wenn jemand ein Problem hat, wenn jemand allein nicht weiterkommt in einer Situation in der Online-Welt. Ich kann dann analysieren, ich kann dann unterstützen, sei es psychologisch oder dann auch mit rechtlichen Mitteln. Das ist wichtig, dass man da jemanden hat, der bei einem dabei ist.
1: Was bedeutet Cybermobbing und was ist der Unterschied zum herkömmlichen analogen Mobbing?
0: Das analoge Mobbing, das kennen wir alle noch vom Pausenplatz früher. Das Cybermobbing hat die zusätzliche Komponente, dass alles öffentlich ist und dass alles permanent ist, also 24 Stunden am Tag, 7 Tage in der Woche und so weiter. Man kann nicht einfach in die Ferien gehen und dann hat man Ruhe. Man kann nicht einfach daheim sein, sich einschliessen und dann kommt man es nicht mehr drüber. Es ist immer da und das ist das Verrückte. Und das ist das, was einem so fertig macht. Und darum ist das Cybermobbing massiv belastend für jemanden, wo da betroffen ist. Und wir brauchen jetzt Lösungsansätze. Wir sind noch nicht bereit. Also es geht jetzt darum, auch die Politik und die Justiz zu rüsten auf die neuen Probleme, die da kommen. Und das Ziel wäre eigentlich, dass Betroffene sich nicht mehr allein fühlen.
1: Wer ist denn betroffen? Also was heisst, von welchen Betroffenen reden wir da? Wer kann betroffen werden von Hate Speech oder Cybermobbing?
0: Grundsätzlich kann es jeder treffen. Es trifft in der Öffentlichkeit viele, vor allem Frauen, die angegriffen werden, diffamiert werden öffentlich. Es kann aber auch jeder Schüler, jede Schülerin treffen. Irgendetwas kann immer sein. Es können Bilder rumgeschickt werden, es kann sonst, es können unangenehme Sachen herumgereicht werden. Jeder ist schlussendlich kann betroffen sein von Cybermobbing und vor allem jeder ist sicher mal Zaungast. Es kann aber nicht sein, dass wir einfach nur zuschauen und das wäre eigentlich mein Appell, dass wir uns, wenn wir an Cybermobbing geraten oder an Diffamierung auf dem Netz, dass wir reagieren, dass wir etwas entgegnen, dass wir es nicht einfach so stehen lassen, weil alles, was wir stehen lassen, so wird irgendwo durch auch ein bisschen zur Wahrheit, wenn kein Widerspruch da ist, weil und der Grundsatz, wer schweigt, stimmt zu, das gilt vor allem bei Cybergeschichten.
1: Jetzt, wenn man es nicht schafft, um sich wehren gegen Cybermobbing oder auch rüsten und schützen, was kann das für Auswirkungen haben? Haben Sie da selber auch Erfahrungen gemacht, sicher auch, und auch mit dem Verein Netz Courage ja schon viel betreut?
0: Cybermobbing hat massive Auswirkungen aufs Privatleben. Das heisst, die Attacken, die können Depressionen verursachen. Die Attacken können zu Krankheiten führen, zu Arbeitsunfähigkeit, zu sogar posttraumatischen Belastungsstörungen und im schlimmsten Fall sogar zu Suizid. Das Thema müssen wir ernst nehmen.
1: Ja, ernst nehmen definitiv. Wenn man so die Auswirkungen anschaut und anlässt, was kann man machen oder was kann ich persönlich machen, um mich schützen vor Cybermobbing?
0: Es gibt keinen grundsätzlichen Schutz. Also absolut geschützt ist sicher niemand. Es gibt gewisse Vorsichtsmassnahmen. Man muss schauen, dass man nicht alles öffentlich postet, dass man gewisse private Sachen am besten gar nicht postet oder schon sicher unter einem engen Freundeskreis eingrenzen. Man muss bei jedem Bild, das man postet, sich überlegen, was daraus gemacht werden kann in einer anderen Lebenssituation. Also das gilt zum Beispiel für eine Politikerin, die ein Bild postet im Ausgang mit einem Bier und einer Zigarette. Wenn dann irgendwann mal etwas ist und die Politikerin aufgrund von einer politischen Sache ins Kreuzfeuer geraten von den Medien, kann genau das Foto nachher ihr Knick brechen. Das muss man sich überlegen, was das kann bewirken. Man sollte sicher auch keine Fotos von Menschen posten, die das nicht wollen, einfach Kind nicht.
1: Wenn ich jetzt einen Social Media Account habe und betroffen wird von so einer Cybermobbing-Attacke, würden Sie mir empfehlen, das Profil zu löschen oder die Social Media Kanäle einzustellen?
0: Ich habe das ja selber erlebt, dass ich attackiert worden bin von Tausenden von Leuten und man hat mir geraten, mich zu löschen. Und ich habe das nicht gemacht. Und ich bin wahnsinnig froh, dass ich das nicht gemacht habe. Es wäre das Schlimmste, was ich hätte machen können für mich selber. Ich bin nicht der Typ, der dann einfach nicht hinschauen möchte. Ich möchte es gerne aufarbeiten. Ich möchte auch gerne sehen, was geht. Und wenn man ein Typ ist, der wegschauen kann, dann kann man das machen. Aber im Prinzip, so vom Grundsatz her, ist es sicher nicht richtig. Es ist nämlich nicht so, dass man dann nachher selber die Schuld ist, wenn so etwas passiert. Genau wie bei anderen Taten, Straftaten, ist das Opfer nicht schuld. Der Täter ist es. Und dass das Opfer sich nachher löst, das ist der ganz falsche Weg. Es ist wichtig, dass Betroffene ihre Stimme erheben und mit Unterstützung das können aufarbeiten können.
1: Wenn ich mich jetzt gegen Cybermobbing oder Hass im Netz einsetze, was habe ich da für Möglichkeiten, speziell auch in Bezug auf den Verein Netz Courage?
0: Wenn man selber betroffen ist, kann man mir einen Fall schildern, ein Beweisstück schicken, auch, dass ich kann gerade eingreifen kann, Diskussionen. Man kann aber auch klären oder abklären, ob ich Kontakt aufnehmen mit einem Täter. Das habe ich mehrmals schon erfolgreich gemacht, dass es nachher aufhört. Man kann aber auch die Justiz herausfordern. Man kann natürlich einen Strafantrag stellen und eine Anzeige machen. Das kann man alles machen. Das kostet auch nichts. Das ist wichtig zu wissen. Auch eine Beratung bei Netz Courage kostet nichts. Ich finde, jedes Opfer hat das Recht auf eine Beratung. Und dass das noch nicht staatlich gibt, mache ich das mal. Und auch sonst, wenn man jetzt selber nicht betroffen ist, kann man sich natürlich engagieren beim Verein Netz Courage. Man kann sich dieser Bewegung beteiligen und halt selber im Netz Gegenrede machen und irgendwie halt schauen, dass die Debatte wieder ein bisschen ausgeglichener wird.
1: Danke vielmals für Ihre Einsichten, Ihre Arbeit und auch für Ihren Besuch im Kinderdorf Bestadotti hier in
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0: Das ist das Power-Up Radio Live von der Swiss Didakt hier in Bern. Und heute ist ja Zukunftstag. Das heisst, der Nachwuchs, junge Leute schnuppern in verschiedene Berufe. Und aus diesem Grund ist auch Anne-Sophie hier bei uns, an unserem Stand hier in Bern und schnuppert Radioluft. Und Anne-Sophie hat sich heute den ganzen Morgen vorbereitet auf ein Interview. Und zwar mit der Vanessa und dem Andreas. Sie stellen auch an der Swiss Didakt aus, was sie genau machen. Das erfahren wir aber von Ihnen zwei. Und ich würde sagen, ich übergebe dir das Mikrofon an Sophie, dann kannst du gerade übernehmen.
1: Hallo zusammen. Ja, gerade die erste Frage. Was macht ihr denn genau?
2: Wir erstellen Unterrichtsmaterial zum Thema Nachhaltigkeit. Das heißt, die Frage, wie können wir heute als Menschen und als Land und als Welt leben, dass auch die Menschen zukünftig noch die Chance haben, auch gut zu leben. Über all die Dinge erstellen wir eben Unterrichtsmaterial, die im Internet über eine Webplattform für Lehrer herunterladbar sind und sie das dann im Unterricht der Schule einsetzen können.
1: Und was genau ist Nachhaltigkeit?
3: Also Nachhaltigkeit ist das Verständnis, dass man so lebt, dass die nachfolgenden Generationen auch noch ein gutes Leben haben können. Das bezieht sich auf verschiedene Bereiche des Lebens. Man kann sich als Beispiel eine Basilikumpflanze nehmen und eine Familie, die von dieser Basilikumpflanze isst. Und die hat jetzt einen Wochenplan aufgestellt, dass es jeden Tag was mit Basilikum gibt. Basilikum Pesto, Basilikum Pizza und so weiter. Und am Ende der Woche stellen sie fest, es ist gar kein einziges Basilikumblatt an der Pflanze mehr. Und das ist ein gutes Beispiel, um zu sehen, dass man doch besser so lebt, dass man immer nur so viel Basilikumblätter abzupft, wie nachwachsen können, sodass auch die nachfolgenden Tage, die nachfolgenden Wochen noch genug Basilikum für alle da ist. Und das kann man auf alle Lebensbereiche übertragen.
1: Findet ihr, dass wir schon nachhaltig leben oder könnten wir da noch einiges verbessern?
2: Da könnten wir noch einiges verbessern.
3: Also es gibt viele Ansätze, in denen Nachhaltigkeit gefördert und auch schon gelebt wird. Aber wir können gerade in der Politik ja noch einiges verbessern.
1: Und wie seid ihr dazu gekommen, das mehr zu analysieren und zu bearbeiten?
2: Weil wir festgestellt haben, dass die Gesellschaft und das Land und die Welt eben nicht nachhaltig ist, das uns sehr beschäftigt, persönlich auch, und wir auch für uns versuchen, so zu leben, dass wir eben nachhaltig sind und dass die zukünftigen Menschen und Generationen auch noch ein gutes Leben haben, haben wir uns sehr intensiv persönlich damit beschäftigt und all diese Erkenntnisse, die wir da gemacht haben, das, was wir da gelernt haben, was wir jetzt wissen, das wollen wir eben über dieses Unterrichtsmaterial weitergeben an Lehrerinnen und Lehrer, damit sie auch eben junge Menschen diese Themen nahebringen können, um die Welt auch ein kleines Stück dann zu verbessern.
3: Genau, und als Lehrerin habe ich auch die Erfahrung, dass es leider an den Schulen zu wenig Material dafür gibt, dass man als Lehrer immer aufgefordert wird, mehr zur Nachhaltigkeit zu machen, dass man aber im stressigen Alltag dann doch überfordert ist, gute Materialien zu finden oder selbst zu erstellen. Und diese Lücke, ja, versuchen wir zu schließen.
1: Denkt ihr, dass ihr in der Zukunft das durchsetzen könnt und das dann besser wird?
2: Also durchsetzen können wir nichts. Wir wollen quasi nur ein Hilfsmittel geben, dass sich ein klein bisschen ändert. Verändern lässt sich nur, wenn viele Menschen eben auch mitmachen und bei ihrem persönlichen Lebensstil aufpassen oder auch, wenn mal eine Wahl ist, sich überlegen, welche Partei oder welcher Kandidat steht eher für eine nachhaltige Politik oder nicht. Und da finden wir es eben wichtig, dass junge Menschen eben auch sehen, was es alles zu tun gibt und in der Hoffnung, dass einige eben auch etwas nachdenken und dann sich auch nachhaltiger verhalten. Aber wir werden das nicht ändern können.
0: Das war das Interview mit der Anne-Sophie. Vielleicht noch eine Frage von mir, wo ihr so jung seid, was wollt ihr eigentlich werden? wenn es ja passend zum Zukunftstag von der Ann-Sophie, die sich auch schon ein bisschen Gedanken macht, was sie nachher machen will, wo ihr so in dieser, in diesem Alter sind, was war der neue Traumberuf?
3: Bei mir war es ganz ehrlich Lehrer. Genau, das wollte ich schon immer werden.
2: Und ich hatte keinen klaren Berufswunsch, dass ich sagte, dieser Beruf oder jener. Sondern ich wollte irgendwas machen,

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0: 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Ihr hört das Power-Up-Radio von der Stiftung Kinderdorf Pestalozzi. 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
2: Das letzte Mal Hallo von der Sarina und der Selina. Und in der heutigen Folge von unserem Podcast zum Thema friedliches Zusammenleben schauen wir nochmal zurück, wer das wir alles mitnehmen und was wir gelernt haben. Wenn einmal Gruppen da sind, so Klassen, und wir haben den letzten Tag, dann spielen wir mit ihnen einmal ein Spiel, das lasse ich da und dann nehme ich mit.
3: Ja, ich nehme mit, wie schön dass es ist, wenn einem auffällt, wie vielfältig dass wir Menschen sind. Mhm. Und ich lasse da, dass man manchmal ein bisschen die Augen verschließt von gewissen Sachen. Also, dass man manchmal, glaube ich, wirklich vergisst, was die eigene Rolle kann sein, damit es anderen besser geht. Wir haben es angeschaut im Konflikt, dass einem vielleicht manchmal gar nicht auffällt, wenn man mal für einen Ton drauf hat oder so. Dass man dort nicht einfach das Gefühl hat, da kann man nichts daran ändern. Oder im Thema Nachhaltigkeit ebenfalls. Genau da lasse ich da. Wie ist es bei dir, Selina? Was nimmst du mit und was lässt du da?
2: Also zuerst muss ich sagen, ich finde, du hast es sehr gut zusammengefasst und hast es schön auf den Punkt gebracht. Ich nehme definitiv alles mit, was ich in diesem Podcast auch lernen konnte. Also ich nehme definitiv von jedem Podcast etwas mit, würde ich jetzt so sagen. Was ich hier lasse, sind all die Versprechen, die wir in diesem Podcast gemacht haben. Muss man auch mal sagen an dieser Stelle. Natürlich waren es sehr schöne Stunden, die wir hier haben dürfen erleben und die Sendereihe kreieren für dich und jede andere oder andere Person, die da aussen dazu lässt.
3: Kann man friedliches Zusammenleben lernen?
2: Definitiv, ja. Also ich muss zugeben, ich habe auch nicht immer alle Aspekte, die wir hier in dem Podcast angeschaut haben, beachtet in meinem Alltag. Und darum finde ich schon, ja, man kann es lernen. Es ist, die Hoffnung ist nicht verloren. Man muss einfach dranbleiben und man muss sich einfach ein bisschen an der Nase nehmen und die drei Begriffe Akzeptanz, Toleranz und Respekt einfach immer wieder ein bisschen aufrufen in sich hinein und dann kann man das sehr wohl lernen und auch ausführen.
3: Ich finde, an diesem Punkt können wir unseren Podcast zu friedlichem Zusammenleben abschliessen und hoffen natürlich, dass du so viel gelernt hast wie Selina und ich selber auch. Und falls du nochmal in unsere einzelnen Podcasts möchtest einhören, findest du alle auf unserer Webseite www.powerup.ch. Friedliches Zusammenleben.
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1: Yo, ihr hört Power Up Radio. Da für euch ist jetzt gerade der Giganto und ich wünsche euch allen einen wunderschönen Tag. Habt euch gern.

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5: Hallo miteinander, das ist Gwen und der Damian vom Power Up Radio. Gwen, weißt du eigentlich, was Social Media ist?
6: Ja, ich glaube schon. Also Social Media sind doch so Webseiten oder Apps, die Menschen benutzen können, um miteinander zu reden. Oder die auch Bilder oder Videos teilen oder neue Freunde finden, oder?
5: Genau. Stell dir Social Media wie einen riesigen Spielplatz im Internet vor. Auf dem Spielplatz kannst du so viele verschiedene Sachen machen. Du kannst zum Beispiel Nachrichten schicken an deine Kollegen, du kannst lustige Bilder zeigen oder kleine Videos teilen. Es gibt so viele Möglichkeiten.
6: Für mich klingt das echt spannend. Aber wie funktioniert das genau? Kannst du mir da vielleicht ein Beispiel geben?
5: Klar. Stell dir vor, du bist zum Beispiel in der Ferien und hast ein schönes Foto vom Meer gemacht. Auf zum Beispiel Instagram kannst du das Foto aufladen, damit deine Freunde, die daheim sind, das Foto anschauen können. Sie können es dann liken und etwas Nettes darunter schreiben, wie zum Beispiel «Oh, so ein schöner Strand».
6: Ah, voll. Jetzt verstehe ich es besser. Also es ist eine Art wie, wenn ich meinen Freunden auf dem Spielplatz etwas zeige und sie dann darauf reagieren. Aber gibt es auf dem Internetspielplatz auch Regeln?
5: Ja klar, auf jeden Fall. Genau wie auf einem richtigen Spielplatz auch, hast du im Internet die Regeln, die du dich daran halten musst, damit es für alle sicher bleibt. Eine der wichtigsten Regeln ist, vorsichtig zu sein, was das man teilt. Man sollte zum Beispiel keine persönlichen Informationen wie seine Adresse oder den Namen von seiner Schule zeigen.
6: Ja, das macht Sinn für mich, weil auf einem echten Spielplatz würde ich auch nicht an einem Freunden meine Geheimnisse erzählen.
5: Ja, genau so ist es. Es geht darum, zum Spass haben und gleichzeitig vorsichtig zu sein. Social Media kann richtig spannend sein, um mit Freunden in Kontakt zu bleiben, um neue Sachen zu lernen oder kreativ zu sein. Aber man muss immer darauf achten, dass man nichts teilt, was man vielleicht später bereut.
6: Ah, super, danke vielmals. Jetzt verstehe ich es besser. Social Media ist eine Art wie ein riesengroßer Spielplatz, wo man Spass haben kann, aber auch aufpassen muss.
5: Genau, du hast es auf den Punkt gebracht.
7: Uns hat Wunder genommen, was denn die St. Galler Bevölkerung unter Social Media versteht.
8: Ich würde sagen, alle Online-Plattformen, wo man sich mit anderen Leuten austauschen kann. Also sprich Instagram, Snapchat, WhatsApp, Facebook, LinkedIn. Also alles, was da ist zum Vernetzen.
9: Ja, halt eben Internet, Facebook, Instagram, TikTok und all die Medien, ja, die heute gebraucht werden. Ich zwar nicht so, aber...
10: Plattformen, wo man mit anderen kommunizieren und allgemein Informationen überkommen und selber teilen.
6: Die St. Galler Bevölkerung versteht unter Social Media Ähnliches, wie wir vorher schon gesagt haben. Das ist ja schon mal gut.
7: Zusätzlich hat uns Wunder genommen, welche Apps momentan am meisten gebraucht werden. Auch dazu haben wir die St. Galler Bevölkerung befragt.
11: Eigentlich nur noch Instagram, Snapchat, zählt WhatsApp und LinkedIn, ja. Aber sonst nicht mehr.
8: Snapchat, Instagram, WhatsApp, LinkedIn, YouTube.
9: Eigentlich nur Facebook und WhatsApp.
10: So YouTube benutze ich hauptsächlich, denn WhatsApp hat doch auch.
12: Also ich benutze so meistens TikTok oder Instagram und kommuniziere auch viel über Snapchat. Aber sonst benutze ich eigentlich den Rest nicht so viel.
6: Für mich sind es auch die gleichen Apps, die ich am meisten benutze. Wie sieht es denn bei dir aus?
5: Ja, voll, bei mir ist es eigentlich auch so.
6: Eine wichtige Frage für uns war auch noch, wie viel Zeit das denn die Leute auf Social Media verbringen. Darum sind wir auch noch mit dieser Frage auf die St. Galler Straße gegangen.
11: Du, ich müsste auf Bildschirmzeit schauen, aber ich würde sagen, sicher 5-6 Stunden. Ich glaube, das ist eine gute Schätzung. Etwa. So am Morgen sicher ein paar. Ja, YouTube vielleicht auch noch oben drauf. Ja, 6-7 Stunden würde ich vielleicht schon sagen, ja.
8: Früher war es mehr gewesen. Ich würde sagen mittlerweile 1,5 Stunden am Tag bis 2 Maximum.
9: Na, höchstens eine halbe Stunde.
10: Ja, so um die 2 Stunden kommt es halt auf Ferien drauf an oder nicht, oder Schule.
12: Viel zu viel. ja, ich würde schon so sagen 5 Stunden am Tag.
6: Die Zeiten waren sehr unterschiedlich gewesen und es hat auch eine grosse Spannweite gegeben bei den Antworten. Wie viel Zeit würdest du sagen, dass du auf Social Media verbringst?
5: Boah, sehr schwierig. Kommt immer auf den Tag drauf an. Am Wochenende natürlich mehr und am Arbeiten weniger. Ich würde aber sagen, im Schnitt vielleicht 2,5 bis 3 Stunden. Wie sieht es denn bei dir aus?
6: Okay, Ja, bei mir sieht es glaube ich ähnlich aus. Es kommt auch immer voll auf den Tag drauf an.
7: Die Gefahren von Social Media sind immer wieder ein Präsenzthema. In einer anderen Folge werden wir dort noch genauer drauf eingehen. Trotzdem haben wir uns für einen ersten Eindruck an die St. Galler Bevölkerung gewandt.
11: Ich glaube, es ist mega wichtig, dass man da halt lernt zu unterscheiden, okay, was ist jetzt real, also was stimmt jetzt, was ist jetzt fake. Und ich glaube, wenn man eine gewisse Medienbildung nicht hat, um da unterscheiden, ist das vielleicht ein bisschen kritisch, dass eben vor allem die jüngere Generation eben mit so vielen Sachen ausgesetzt sind, wo ihre Meinung vielleicht könnte beeinflussen. Und ich glaube, es ist auch, ich meine, du machst ja deinen Social Media Feed und dementsprechend wird ja deine Meinung ja nur noch immer verstärkt. Dementsprechend bist du nicht konfrontiert mit anderen Meinungen. Und ich glaube, das kann ein bisschen dazu führen, dass zum Beispiel Donald Trump gewählt wird oder so.
8: Ich glaube, gerade bei Plattformen wie TikTok beispielsweise, die halt sehr algorithmusabhängig sind, läuft man Gefahr, dass die Kinder irgendwie schon im jungen Alter polarisiert werden, so ein bisschen eine Nische gedrückt werden, allgemein aber auch Sachen sehen, die eigentlich nicht altersgerecht sind. Und ich glaube, da braucht es schon ein bisschen Jugendschutz in diesen Themen.
9: Ja, ich denke, es wird viel natürlich schon auch beeinflusst durch Social Media, gerade durch die Filme, Videos, die geschaut werden, die natürlich fest, gerade die Jugendlichen, die sehr halt aufsaugen und suchend sind, kann man natürlich sehr viel beeinflussen und Kinder auch steuern. Also die Jugendlichen so in eine Richtung steuern, die nicht immer noch gut ist.
10: Also ja, halt, wenn man so Betrüger oder so etwas hat, zum Beispiel wenn man irgendwie YouTube irgendwie macht, gibt dort irgendwas in deine SIM-Karte irgendwas ein und dann kommst du für ein iPhone über oder irgend so etwas.
12: Ja, also vor allem, ich finde so das grösste Thema ist wie so Bodyshaming und so halt, oder allgemein Mobbing. Es passiert halt noch schnell, dass man es kritisiert oder so.
6: Für mich war es sehr beruhigend, um die Antworten zu hören, weil die meisten trotzdem auch Gefahren bei der Nutzung bewusst sind.
7: Ja, voll, für mich auch. Aber was jetzt genau Gefahren sind, besprechen wir in einer anderen Folge.
6: Also schalten auch denen ein und bis dann wünschen wir euch eine schöne Zeit. Tschüss!
7: Ciao!
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1: Grüezi und herzlich willkommen auf Power Up. Ich bin Klar und heute mit mir am Mikrofon sind
2: Philipp,
3: Ahmed.
1: Heute reden wir über das Zusammenleben im Klassenlager. Philipp, welche Vorteile hat es im Klassenlager?
2: Wir sind gerade im Klassenlager und Vorteile, die ich bemerke, sind zum Beispiel, dass man immer in der Nähe seiner Kollegen ist und mit denen spielen kann. Man hat viel Freizeit und lernt die anderen Mitschüler besser kennen. Dazu sammelt man schöne Erinnerungen.
1: Ahmed, und welche Nachteile hat es?
3: Die Nachteile vom Zusammenleben im Klassenlager, die ich bemerkt habe, sind, man muss für jeden putzen, auch wenn man etwas nicht gemacht hat. Im Klassenlager machen wir nicht so viele Aktivitäten und deswegen ist es teilweise langweilig. Und die Lehrer und Lehrerinnen sind teilweise sehr streng, außer Sigil.
1: Vielen Dank für eure Meinungen, denen ich vollkommen zustimme.
3: Vielen Dank fürs Zuhören und jetzt spielen wir Norden von Schmani ab.
4: Mal hat ins Spital müssen. Bei dem Streit sind mehrere Personen beteiligt gewesen. Die Polizei hat Lust auf aber einen 18-jährigen.

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1: Willkommen zu der heutigen Radiosendung. Am Mikrofon sind
2: Scarlett,
3: Juicy,
4: Lena
1: und Lilly.
2: Das heutige Thema ist Teamwork.
1: Lena, was ist für dich Teamwork?
4: Teamwork ist für mich, wenn man in einer Gruppe sich gegenseitig hilft, respektiert oder wenn man Aufgaben zusammen macht, damit man es schneller gelöst hat.
1: Juicy, wann ist es wichtig für dich, Teamwork anzuwenden?
2: Es ist wichtig, zum Beispiel bei Gesellschaftsspielen, in der Schule oder bei Sport Teamwork anzuwenden.
1: Scarlett, warum ist es für dich wichtig, Teamwork anzuwenden?
3: Für mich ist es wichtig, Teamwork anzuwenden, um schneller das Ziel zu erreichen und wenn wir uns gegenseitig helfen und unterstützen können.
1: Lena, wann hast du Teamwork angewendet?
4: Ich habe Teamwork angewendet, zum Beispiel während der Schule in der Klasse, wenn jemand eine Aufgabe nicht verstanden hat, oder meine beste Kollegin, wenn sie mich um Rat gefragt hat, oder meine Familie helfen beim Haushalt putzen und noch weiteres.
1: Juicy, was für Nachteile hat es im Teamwork?
2: Ein Nachteil ist, dass man sich oft nicht einig ist und wenn man dann vielleicht aggressiv gegenüber die anderen wird.
3: Danke fürs Zuhören zu unserem Thema Teamwork. Hört ihr jetzt das passende Lied We Are The Champions von Queen.

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1: Herzlich willkommen zum heutigen Power-Up Radio. Heute reden wir über das Thema Teamwork. Hier sprechen Ayla,
2: Yara,
3: Elisa.
1: Wofür denkt ihr, ist Teamwork wichtig?
4: Ich denke, Teamwork ist sehr wichtig für Zusammenarbeit.
2: Teamwork ist hauptsächlich wichtig in der Schule oder bei der Arbeit.
1: Worum geht es im Teamwork?
4: Beim Teamwork geht es darum, einander zu helfen und zu respektieren.
2: Dabei ist es auch wichtig, jeden zuzuhören, keinen zu stressen und keinen auszuschließen.
4: Man sollte auch mitmachen und mitdenken, indem man Ideen vorschlägt.
1: Ich stimme euch zu. Was sind Vorteile an Teamwork?
2: Ein Vorteil ist, dass man Aufgaben schneller und viel besser lösen kann.
4: Man sammelt mehr Ideen und man unterstützt sich gegenseitig.
1: Vielen Dank fürs Beantworten der Fragen. Ich wünsche euch allen einen schönen Tag.

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1: Grüezi und herzlich willkommen zum Power-Up Radio. Live vom Studio. Am Mikrofon sind Abderrahman,
2: Elis, Lennart.
1: Und heute werden wir über das Thema Gruppenarbeit reden. Was ist Gruppenarbeit? Gruppenarbeit ist, wenn man zusammenhält, als Gruppe arbeitet und dass es bestimmte Gruppenleiter hat, der gut leiten kann. Was ist wichtig an einer Gruppenarbeit? Wie schon gesagt, braucht eine gute Gruppenarbeit einen Leiter, der viel redet. Was es auch noch braucht, sind die anderen, also der Rest der Klasse. Die müssen sehr gut zuhören, aufpassen, kommunizieren und Respekt vor den anderen und deren Meinung haben. Außerdem sollten alle mitreden und etwas in das Projekt mit einbringen können. Weiter geht's mit den Elis.
2: Die Vorteile beim Teamwork sind, dass man sich besser organisieren kann. Gruppenarbeiten sind sehr effizient und gehen meistens schneller, als wenn man alleine arbeitet. Es macht auch viel mehr Spaß bei Gruppenarbeiten, als die Aufgaben alleine zu lösen, weil man immer jemand hat, mit dem man reden kann. Wenn man ein Problem lösen muss, kann man mit der Hilfe der anderen rechnen. Abschließend möchte ich sagen, dass man im Team besser arbeiten kann als alleine. Jetzt übergebe ich das Wort an Lennart.
3: Die Nachteile bei einer Gruppenarbeit sind, dass man das Projekt nicht besonders individuell gestalten kann und nicht immer das mit eingebracht wird, was man will. Außerdem kann es zu Streits kommen, da nicht jeder die gleiche Meinung hat oder das gleiche gut findet. Außerdem wird man nicht immer mit den Freunden oder den Personen, mit denen man eingeteilt werden will, eingeteilt. Das war die Klasse A2A. Wir wünschen Ihnen einen wunderschönen Tag und vielen Dank fürs Zuhören. Bis nächstes Mal bei Power Up Radio.

0: Hallo zusammen, wir sind die Klasse A2B aus Schlieren und wir sind hier mit Ikena,
1: Melissa,
2: Hermela,
3: Loran
0: und unser Thema ist Teamwork.
4: Heute sprechen wir über das Thema Teamwork. Wir haben gestern und heute Spiele gespielt, die mit Teamwork zu tun haben. Wir finden das Thema Teamwork wichtig, weil bei uns in der Klasse lange ein Problem war, wegen mehreren Konflikten. Fehlte bei uns alles, was mit Teamwork zu tun hatte. Heute, wenn wir zu diesem Monat

0: Heute sprechen wir über das Thema Teamwork. Wir haben gestern und heute Spiele gespielt, die mit Teamwork zu tun haben. Wir finden das Thema Teamwork wichtig, weil das bei uns in der Klasse lange ein Problem war. Wegen mehreren Konflikten fehlte bei uns alles, was mit Teamwork zu tun hatte. Heute, wenn wir zu diesen Monaten zurückschauen, merken wir, wie unnötig alles gewesen ist und wir definitiv etwas daraus gelernt haben. Daher auch haben wir jetzt in unserer Lagerwoche gemerkt, wie nahe wir uns alle sind und dass Teamwork alles ist, was man braucht, um Spaß und eine gute Stimmung zusammen zu haben. Jetzt zu den Spielen. Ikena wird euch jetzt das erste Spiel erklären, welches wir gespielt haben.
1: Passend zu dem Thema Teamwork haben wir vier Gruppen gemacht und wir mussten einen Stift mit dem Zeigefinger gegenseitig halten und in eine Schlange stehen. Dann mussten wir von einem Punkt zu einem anderen Punkt laufen und es durfte kein Stift runterfallen. Sonst mussten wir wieder zurücklaufen. Für eine gute Teamarbeit braucht es Geduld, Vertrauen und vor jedem seine eigene Idee zuhören. Dieses und andere Spiele, die jetzt die anderen euch erzählen, hat unsere Teamarbeit verstärkt.
2: Wir haben zwei weitere Spiele gespielt. Einmal Brücken bauen und Inselspielen. Beim Brückenspielen mussten wir Vierergruppen bilden und eine Brücke bauen aus Papier, Klebeband, Schnur, Schere und ein Lineal. Es gab aber noch Zusatzregeln. Die Brücke musste 25 cm hoch und 50 cm breit sein. Wir durften mindestens 2, höchstens 3 Pfeiler bauen und die mussten wie eine echte Brücke stehen. Die Brücke durfte nicht auf dem Tisch oder Boden kleben. Sie musste das Gewicht von 1 Kilogramm Schokolade halten, 10 Sekunden lang. Von den 4 Gruppen hat es keine Gruppe geschafft. Dennoch haben wir uns alle Mühe gegeben und eine gute Zusammenarbeit geleistet. Das Inselspiel erklärt doch jetzt Laura.
3: Also kommen wir jetzt zum Inselspiel. Am Morgen, als wir in den Raum angekommen sind, begrüßten wir uns zuerst. Anschließend erklärte uns Damian und Rojda das Inselspiel. Wir bildeten einen großen Kreis und haben einen großen Tisch in der Mitte gestellt. Nun die Spielregeln. Man durfte nicht den Boden berühren. Wenn man den Boden berührt hat, mussten wir wieder von neu starten. Wir durften die Stühle verschieben und haben einen extra Stuhl bekommen, um das Problem zu lösen. Das Ziel war, dass die ganze Klasse auf den großen Tisch kommen muss und so schnell wie möglich zum Ziel kommen. Unsere Klasse hat es unter 30 Sekunden geschafft. Hilfreiche Tipps, die uns geholfen haben, waren Kommunikation, Meinungen akzeptieren, sich gegenseitig zuhören und vieles mehr. Das war's mit unserem Thema. Danke fürs Zuhören. Jetzt kommt der Song Pile auf Franza Basis.

0: Hallo zusammen, wir sind heute hier mit Nuria,
1: Katja
2: und Jolinda.
0: Und unsere Themen sind Ausgrenzung, Diskriminierung und Vorurteil. Wir haben heute wir haben ein Spiel gespielt, wo wir unsere Augen zu machen mussten und sie haben uns einen Punkt auf die Stirn geklebt. Und dann haben wir die Augen aufgemacht und sie haben uns gesagt, wir sollten Gruppen bilden. Und wir sind dann in die Gruppe gegangen, die die gleiche Farbe hatten wie ich zum Beispiel, obwohl sie nichts gesagt haben. Und dann am Schluss ist herausgestellt worden, dass jemand allein war, weil er nicht die gleiche Farbe hatte wie jemand von den anderen.
2: Mega viele Leute werden ausgrenzt wegen zum Beispiel Religionen oder ihren Kleidern und auch wegen Sachen, die sie gar nicht kontrollieren können, wie zum Beispiel ihre Hautfarbe, ihre Nationalität oder wegen irgendwelchen Behinderungen, obwohl sie gar nicht dafür können.
0: Menschen grenzen andere aus, weil sie denken, sie haben nichts gemeinsam, ohne Person überhaupt kennenzulernen. Einfach, weil sie sich eine eigene Meinung bilden.
1: Jetzt reden wir über Vorurteile. Wir haben Bilder gezeigt bekommen von zwei Frauen und es sind uns Fragen gestellt worden, wie hat sie Kinder, wenn ja, wie viele oder woher denken ihr, kommt sie? Und wir haben alle automatisch nach dem Aussehen verurteilt und unsere Notizen aufgeschrieben. Unsere Antworten haben wir dann zusammen besprochen und es hat sich herausgestellt, dass die Bilder genau dieselbe Frau sind, einfach verschiedene Bilder.
2: Das zeigt, wie sehr wir eigentlich vom Aussehen her verurteilen, obwohl wir die Person gar nicht kennen. Zum Beispiel viele Leute, die nicht aus der Schweiz sind, werden verurteilt, obwohl es einfach andere Menschen sind.
1: Danke fürs Zuhören.
2: Als nächstes kommt La Canción von Bad Bunny und J Balvin.

0: Willkommen, ich bin Ivan.
1: Erion.
2: Artemar.
3: Ja.
0: Wir haben zwei Spiele gespielt. Das erste war ein Spiel, in dem man nicht lachen musste. Wie ging das, Lirian?
4: Wir haben ein Spiel gespielt, wo wir als Klasse einen Kreis gemacht haben. Wir mussten einzeln durch den Kreis

0: Holzbrett auf zwei Holzbretter balancieren, dann müssten wir eine Faust machen und nach unten schlagen. Der Brett sollte kaputt gehen. Wer mutig war, hat es geschafft. Der Spiel war freiwillig. Das Bett und das Schlagen brachte gleich viel. Für uns bedeutet hat, ist, das Brett zu zerschlagen braucht gleich viel Mut wie Zivilcourage zu zeigen.
1: Therion, du warst der Erste, der das, den Brett zerschlagen hat. Wie hast du dich gefühlt und warum gingst du als Erstes?
2: Ich ging als Erstes, weil ich mich wohl und bereit fühlte und wollte es schon hinter mir haben. Weil ich vor der Klasse gestanden bin, war ich ein bisschen nervös und dachte, ich werde es nicht schaffen. Aber dann habe ich darauf geschlagen und habe es geschafft. Nachdem ich es zerstört habe, fühlte ich mich erleichtert und war zufrieden, dass ich es geschafft habe.

0: Ich bin Pavle.
1: Ich bin Giovanni.
2: Ich bin Sani.
0: Heute erzählen wir die Regeln von Journalisten. Wir werden euch die 5 wichtigsten Regeln erzählen. Zuerst erkläre ich euch genau, was ein Journalist macht. Ein Journalist informiert die Leute über die aktuellen News. Die erste Regel ist, immer die Wahrheit sagen. Egal, ob es gute oder schlechte Nachrichten sind, man muss immer die Wahrheit sagen. Sonst informiert man die Leute mit gefälschten Nachrichten oder auch Fake News genannt. Wenn man nicht sicher ist, dass etwas die Wahrheit entspricht, lasst man es lieber auf der Seite. Jetzt erklärt euch Giovanni die zweite und die dritte Regel.
1: Die zweite Regel ist Persönlichkeit und Privatsphäre achten. Die beteiligte Person darf man nicht emotional verletzen. Darum wechselt man in manchen Artikeln den Namen der Person. Man muss den Privatleben der Person respektieren. Achte auch darauf, dass du keine privaten Geheimnisse anderen verrätst. Zur Privatsphäre gehören auch persönliche Daten, Telefonnummer, Postadresse oder E-Mail-Adresse. Die dritte Regel ist, niemanden benachteiligen. Du darfst niemanden wegen seines Geschlechts, einer Behinderung, seiner Religion oder seiner Herkunft benachteiligen. Immer bevor das Schreiben eines Artikels muss man mehr als zweimal überlegen. Du musst dir vorstellen, dass du einen Artikel über dich selbst schreibst und wie du dich fühlen wirst, falls du den Artikel über dich selbst siehst. Jetzt erzählt Sanim euch über die vierte und fünfte Regel weiter.
2: Ich werde euch über die zwei letzten Regeln erzählen. Die zwei letzten Regeln sind immer sorgfältig arbeiten und niemandem einen Vorteil verschaffen. Als Journalist muss man immer

0: sorgfältig und sauber arbeiten. Das fängt bei der Suche nach Informationen an. Bei der Nachforschung muss man achten, dass man keine Fakten verwechselt. Am Schluss sollte man noch einmal alle Daten und Fakten prüfen. Journalisten und Journalistinnen dürfen nicht mit einem Artikel niemanden einen Vorteil verschaffen, indem man zum Beispiel eine Person besser darstellt, als sie eigentlich ist. Deshalb sind Journalisten und Journalistinnen immer neutral. Danke fürs Zuhören.
1: Jetzt spielt das Lied Ike Fue.

0: Hier sind
1: Enea
0: und Rosa und wir erzählen euch heute vom Bändelspiel. Wir hatten alle ein Bändel bekommen, der alles symbolisiert, was wir haben, wie zum Beispiel unser Zuhause, Handy und so weiter. Wir mussten den Bändel hinten an der Hose sichtbar dran machen. Wer keinen Band mehr hat, ist draußen. Alle haben versucht, die Bänder hinten an der Hose wegzunehmen, obwohl das nicht gesagt wurde. Die Aufgabe war nur, sein eigenes Band zu schützen, da es alles Wichtige war im Leben.
1: Die Belohnung war eine kleine Schokolade für die letzten drei, die noch ein Bändel haben. Daran merkt man, dass Leute vieles machen für etwas Kleines. Sie würden ihr ganzes Bedürfnis für mehr und mehr riskieren. Als der Bändel weggenommen wurde, war das kein schönes Gefühl, da ja so wie zu sagen alles weg war und unsere harte Arbeit weg. Außerdem wollte man ja eigentlich innerlich gewinnen. Dieses Spiel hat gezeigt, dass viele immer mehr wollen, obwohl sie schon viel haben und nicht auf andere achten. Danke fürs Zuhören. Das war's mit unserer Klasse A2B. Zum Schluss hören Sie Girl Like Me von Pink Panthers.

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2: Herzlich willkommen zu einer weiteren wunderbaren Sendung vom Radio Power-Up. Mein Name ist Mathis und ich begleite euch in den nächsten 15 Minuten. Ja, unser heutiges Thema sind indigene Völker und ich werde euch etwas über Indianer berichten. Direkt nach dem Lied I Keep Rolling.

0: 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Ja, ich persönlich finde die Indianer ein sehr spannendes Volk. Doch leider geht es ihnen heute nicht so gut. Aber wir müssen erst am Anfang anfangen. Die Indianer als einheitlichen Stamm gibt es nämlich eigentlich gar nicht. Es gibt viel eher ganz viele verschiedene Stämme. Indianer sind alles Ureinwohner von Amerika. Der Begriff Indianer ist nämlich erst im 19. Jahrhundert eingeprägt worden. Vorher hat man von Indios oder Inder gesprochen. Wieso man Inder gesagt hat, ist wegen Christus Kolumbus, der gedacht hat, dass er in Indien angelangt ist. Aber das ist eine andere Geschichte. Aber es hat auch ganz viele verschiedene Stämme gehabt und jeder Stamm hat eine eigene Kultur gehabt. Und die Stämme sind wirklich verschieden gewesen. Die einen haben die Federn getragen, die anderen im Süden beispielsweise haben nicht mal ansatzweise gewusst, was das sein soll. Wenn man an Indianer denkt, denken viele direkt an ein kriegerisches Volk. Aber das ist eigentlich gar nicht so. Indianer sind eigentlich sehr friedlich gewesen. Vor allem denen, wenn sie ihre Unterlegenheit erkannt haben. Also, wenn sie gesehen haben, dass ihre potenziellen Gegner viel stärker gewesen sind als sie. Sie haben eigentlich gar nicht gern gekämpft. Erst, wo die weißen Siedler angekommen sind, haben grosse Kriege angefangen. Und es hat viele Tote gegeben. Indianer haben beispielsweise auch keinen Grundbesitz gekannt. Die Vorstellung, dass jemand einem Land gehört, ist völlig nie da gewesen. Das heisst nicht, dass sie zum Beispiel Schmuck oder andere Gegenstände nicht als ihren Besitz anerkannt hat, aber das mit dem Land ist erst gekommen, wo die weißen Siedler gekommen sind und etwas als ihr eigenes Eigentum anerkannt haben. Es hat damals etwa 500 bis 600 verschiedene Stämme gehabt und alle haben eine eigene Sprache und einen eigenen Dialekt geredet. Wenn man an die Häuser der Indianer denkt, denkt man oft an Zelt. Aber das ist eigentlich nur in den kleinsten Teil so. Die Apachen haben sich beispielsweise Hütten aus Grasmatten gebaut. Andere haben in Pfahlhäusern gelebt und wieder andere, wie die Pueblo-Stämme in Mexiko, haben in Felsen gewohnt. Indianer, die in Häusern gelebt haben, waren meistens sesshaft. Aber die in diesen bekannten Tipis gelebt haben, sind von Ort nach Ort gezogen. Oftmals stellt man sich auch einen Indianer auf einem Ross vor. Aber Indianer hatten eigentlich gar keine Rösse gehabt, da die Rösse erst mit den Europäern gekommen sind. Denn in Amerika gibt es eigentlich gar keine Rösse. Wo die Europäer gekommen sind, haben sie auch andere Tiere wie Rinder, Schwein, Schaf und andere Tiere kennengelernt. Ich habe meine Angaben aus Wikipedia.
1: Indigene Völker sind die Ureinwohner der Erde. Weltweit werden laut den Vereinten Nationen rund 370 Millionen Menschen indigenen Bevölkerungsgruppen zugerechnet. Ihre Lebensgrundlage ist bedroht durch den zunehmenden Abbau natürlicher Ressourcen, die Folgen des Klimawandels, die fehlende Anerkennung ihrer Rechte. Darum macht sich jedes Jahr am 9. August der UN-Tag der indigenen Bevölkerungen aufmerksam. Wie viele indigene Völker es weltweit gibt, lässt sich nicht genau ermitteln. Die Vereinten Nationen schätzen, dass es weltweit Indigene mit 5000 verschiedenen Kulturen in etwa 90 Staaten leben. Sie machen knapp 5% der Weltbevölkerung aus. Von den 7000 Sprachen der Welt werden mehr als 4000 von den indigenen Völkern gesprochen. Das mit Abstand größte indigene Volk der Welt besteht aus über 100 Millionen Menschen. Und sie leben in Indien. Sie wird Adivasi genannt, eine Sammelbezeichnung für verschiedene indigene Völker. Dies geht aus der Volkszählung in Indien aus dem Jahr 2011 hervor. Eine weitere große Gruppe stellt die Amazighe, auch Berber genannt, mit 10 bis 30 Millionen Menschen, die vor allem in den nordafrikanischen Ländern Marokko, Algerien, Tunesien, Libyen und Mauretanien leben. Bekannte indigene Völker sind auch die Uiguren, die in China leben, die Aborigines in Australien, die Maori in Neuseeland, die nordamerikanischen Cheyenne, Cree und Shoshonen oder die Samen in Teilen Skandinaviens.
2: Indigene Menschen sind eigentlich einfach sozusagen die Ureinwohner, die schon immer dort wohnen. Aber obwohl sie zwar schon am längsten an diesen Orten sind, werden indigene Völker oft von anderen Leuten vertrieben oder schlecht behandelt. Entweder weil die anderen selber dort wohnen wollen oder weil es auch indigene Völker hat, die zum Beispiel im Regenwald wohnen. Und wie du vielleicht gehört hast, holt sie den Regenwald immer mehr ab und damit auch zu Hause von ein paar indigenen Völker. Um gegen solche Sachen etwas zu machen, gibt es verschiedene Organisationen in der Schweiz und auf der ganzen Welt. Ich wollte mich mit solchen Organisationen genauer beschäftigen, um herauszufinden, was genau die Organisationen für die indigenen Völker machen. Mit zwei Organisationen konnte ich ein Interview führen. Die zwei Organisationen sind zum einen die Gesellschaft für bedrohte Völker und auch die Peace Brigades International. Durch diese zwei Interviews konnte ich etwas mehr über die Organisationen und ihre Arbeit für indigene Völker erfahren.
3: Ich würde gerade mit der ersten Frage anfangen, und zwar die Gesellschaft für bedrohte Völker, also die Organisation, wenn die überhaupt ist gegründet wurde und so aus welchem Anlass?
4: Jawohl. Also die Gesamtorganisation ist etwa 1968 schon gegründet worden in Deutschland und in der Schweiz ist sie 1989 gegründet worden. Das ist wie die Schweizer Sektion, die sich dann nachher gebildet hat. Also man kann sagen, etwas über 20 Jahre nach der Gründung von der ursprünglichen Sektion hat es dann eine zweite gegeben. Und kurz vor ist auch noch Österreich dazugekommen, so hat sich das langsam ein bisschen ausbreitet.
3: Und was macht ihr denn in dieser Organisation?
4: Wir haben es von Anfang an auf die Menschenrechte konzentriert. Und weil ja das so ein breites Gebiet ist, haben wir da gesagt, wir uns konzentrieren auf die Rechte von Minderheiten und auf die Rechte von indigenen Völkern. Das ist manchmal gleichwertig. Häufig sind indigene Völker zum Beispiel eine Minderheit im Land. Aber es gibt auch Minderheiten, zum Beispiel Kurden in Türkei, wo man jetzt nicht sagt, sie sind indigen. Oder bei uns in der Schweiz sind es so die Roma, Sinti und Jenische, wo man auch nicht als indigene bezeichnet, sondern als eine Minderheit. Und wir tun uns einfach für diese zwei Gruppierungen, für das sie können ihre Rechte selber ausüben, Selbstbestimmung und so weiter. Für das setzen wir uns ein.
3: Und für was bist du persönlich zuständig?
4: Also ich bin eigentlich, als ich gekommen bin, bin ich einfach als Geschäftsleiter. Wir nennen es auch jetzt Co-Geschäftsleiter, weil wir das teilen mit zwei Personen. Und ich mache so, verantworte so die ganze inhaltliche Arbeit, die Kampagne, die wir durchführen und so. Und dann tun unsere Leute tun dann quasi Kampagnenarbeit dann durchführen. Sie gehen zum Beispiel auf Brasilien oder in Norden oder so, treffen sich mit den entsprechenden Leuten und machen die Kampagne. Und ich habe jetzt Gesamtverantwortung über das.
3: Okay, merci. Und ich habe der Webseite gesehen, dass es so heisst, die indigenen Menschen sind die, die am stärksten benachteiligt sind. Warum genau ist das so?
4: Man muss die ganze Geschichte von der Kolonialzeit her und so anschauen, wo ja, sagen wir jetzt, Europäer, weisse Leute gekommen sind und sowohl in Afrika wie in Südamerika wie in Asien und so, ganz die Länder einfach in Besitz genommen haben. Die heissen erobern eine mit Waffengewalt und so. Ihnen meistens auch die besten Ressourcen gestohlen, wie Gold oder sonstige Schätze, die sie haben. Und so von dort her ist ein sehr starkes Ungerechtigkeitsgefälle entstanden. Und Kolonialleute haben dann ein System gemacht, wo sie einfach die lokal lebende Indigene, das heisst, die schon immer dort gewesen sind oder schon lange vorher, haben sie einfach unterdrückt. Und häufig haben dann die Neuen, die Kolonisatoren, plus dann so Mischlingskinder und so weiter, hat sich eine eigene Kultur gebildet. Und fast in allen Ländern ist es immer gewesen, auf Kosten von den Leuten, die schon länger dort gewesen sind, die so quasi als primitiv primitiv oder ja, hinterhältig oder so irgendwie bezeichnet worden sind. Und erst mit der Zeit hat man gemerkt, ja, hallo, das sind ja genauso Menschen wie wir auch, wo man sollte mehr Recht geben und so, weil denen ist eigentlich alles weggenommen worden. Und so ist dann die ganze Bewegung gekommen von Indigenen, die selber sagen, wir wollen jetzt unsere Rechte zurückhaben und so weiter. Wir wollen mitbestimmen können, wie das Ganze läuft für uns und in den politischen Prozessen und so weiter.
3: Mhm. Und also, ihr unterstützt ja die indigenen Völker, dass sie eben, dass sie mehr Recht haben und so. Hat es da irgendeine Methode oder so, die besonders gut hilft oder so? Mhm.
4: Wir nennen das mit dem englischen Begriff Free, Prior and Informed Consent. Man kann das sagen, es ist Einwilligung zu allen Projekten, die auf dem Gebiet, wo indigene Leben sollen, stattfinden. Und man kann das mit der Schweiz vergleichen, die sogenannte Gemeindeautonomie. In der Schweiz kann zum Beispiel nicht einfach ein, sagen wir jetzt einmal, amerikanischer Konzern kommen und sagen, wir tun den Stadtwald von Zürich oder von Aargau oder weiss nicht was alles, jetzt einfach kahl schlagen, holen das Holz draus und hauen nachher wieder ab. Das geht in der Schweiz nicht. Das müsste dann über, sagen wir, Aarau oder Stadt Zürich oder so, müsste ein richtiges Bewilligungsverfahren laufen. Und meistens geht es dann vor das Gemeindeparlament oder sogar vor die Gemeindeversammlung, wo dann abstimmt, ob man das haben will. Und wenn man das haben will, muss die Firma auch eine Entschädigung zahlen für das, was sie aus dem Wald holen, zum Beispiel. Und das ist das Prinzip, das wir weltweit errichten wollen. In den meisten Ländern haben die indigenen Gemeinschaften gar keine Rechte, obwohl sie ja schon immer dort gewesen sind und die Leute nachher zusätzlich gekommen sind, dürfen sie nicht bestimmen, was mit ihrem Gebiet passiert. Und darum eben der Free, Prior and Informed Consent, der gibt es unterdessen auch bei internationalen Konventionen. Das heisst, das sind so Gesetzgebungen, wo sich die Länder eigentlich daran halten sollten. Und dann will man, dass die Gemeinschaften zuerst konsultiert werden und dann befragt werden. Und erst, wenn sie Ja sagen zum ganzen Projekt, erst dann das gebaut werden. Und das ist hoch umstritten, weil die Firmen wollen nicht mitmachen, sie wollen einfach reingehen und das Material rausholen und so. Und die lokalen Staaten wollen dann eigentlich auch nicht mitmachen, weil sie müssen plötzlich den indigenen Gemeinschaften mehr Recht geben, als was sie bisher gemacht haben.
3: Und also, ich habe gesehen, ob das dann schon so viel Erfolg gehabt hat und so. Hat es momentan so ein Ziel, das ihr anstrebt?
4: Man kann sagen, wir möchten gerne, dass alle Firmen, die Sitz in der Schweiz haben, sei jetzt das zum Beispiel meine Firmen wie jetzt Glencore oder Finanzfirmen wie Credit Suisse und UBS oder Versicherungsfirmen oder so, wenn immer sie tätig sind in einem anderen Land, in einem Projekt, das finanzieren oder eben bei Glencore sogar selber durchführen, dass sie genau den Free, Prior and Informed Consent von den Leuten reinholen, sobald solche betroffen sind. Also wir machen zum Beispiel Beschwerden gegenüber Banken, die etwas finanzieren, die die Leute vor Ort nicht respektieren. Mit dem Ziel, dass sie nachher all das respektieren. Also ist eigentlich unser Ziel, dass alle Firmen, die von der Schweiz aus tätig sind, sauber werden und die Interessen der Leute vor Ort und damit eben auch die Umwelt schützen.
3: Und ich glaube, da würde ich schon zur letzten Frage kommen. Und zwar, was könnte ich persönlich für die indigenen Völker machen?
4: Es gibt immer wieder auch so ein bisschen Abstimmungen, zum Beispiel vor anderthalb Jahren ist die Konzernverantwortungsinitiative zur Abstimmung gestanden. Du bist jetzt, glaube ich, gerade noch ein bisschen zu jung, um selber abstimmen. Aber sobald du darfst, dann, dass du dann auch dich gut informierst und würdest all das bejahen, wo mehr Schutz gibt von den Indigenen. Das sind aber natürlich nicht so viele Abstimmungen. Oder? Die ist ja damals verloren gegangen und so. dann sicher auch die richtigen Leute wählen, wenn es ins Parlament geht. Und dann im Konsum, eben beim Einkaufen, hat es noch viele Möglichkeiten. Da muss man immer wieder nachfragen, woher kommt zum Beispiel, wenn es heisst, es kommt fleißig von Brasilien, dass man dann schaut, Brasilien, ist das vielleicht Regenwaldzerstörung? Ist das vielleicht sogar aus einem Reservat von Indigenen und so? Dass man dann, wenn man nicht sicher ist, lieber das Produkt nicht kauft und sagt man, ein Bio-Fleisch von der Schweiz kauft, statt irgendwie ein Billigfleisch aus Brasilien, das vielleicht aus dem Amazonas kommt. Und so gibt es verschiedene Möglichkeiten, oder auch zum Beispiel uns unterstützen und so. Also auch einen Mitgliedschaftsbetrag zu zahlen oder so. So gibt es verschiedenste Möglichkeiten, wie man sich selber kann engagieren
3: kann. Danke vielmals.
2: Als nächstes hörst du noch das Interview mit der Katja Abbey. Sie ist auch Geschäftsleiterin und zwar von der Organisation Peace Brigades International.
3: Könntet ihr eure Organisation kurz vorstellen?
5: Ja, sehr gerne. Also unsere Organisation ist Peace Brigades International. Wir sind, wie der Name schon sagt, eine internationale Organisation, die 1980 in Kanada ist gegründet wurde. Es ist eine Friedens- und Menschenrechtsorganisation. Und hier in der Schweiz gibt es eine Ländergruppe, die 1983 ist gegründet wurde.
3: Und für was seid ihr persönlich in dieser Organisation zuständig?
5: Also ich bin jetzt seit 2 Jahren Geschäftsführerin von der Organisation und ich bin also abgesehen von der Leitung vom Verein zuständig für die Sensibilisierungsarbeit und für die Betreuung der Freiwilligen.
3: Mhm. Merci. Ich habe gelesen, dass euer Hauptanliegen so der Frieden und soziale Gerechtigkeit und so ist. Und wie setzt ihr das Anliegen um?
5: Also wir sind ganz spezifisch im Schutz von Menschenrechtsverteidigerinnen und Verteidigern tätig. Und das sind wir in verschiedenen Konfliktgebieten auf der Welt. Und unsere Organisation funktioniert auf Anfrage von sozialen Bewegungen, eben in Konfliktgebieten, wo uns dann um Schutzbegleitung anfragt. Also das bedeutet, wir entsenden Freiwillige aus verschiedenen Ländern, auch aus der Schweiz, wo nachher Organisationen und Menschenrechtsverteidigerinnen und Verteidiger, die bedroht werden, die begleiten vor Ort, damit sie können ihre Arbeit weiterhin durchführen. Wir stärken sozusagen den Rücken stärken und das machen wir mit gewaltfreien Methoden. Wir sind sozusagen wie Bodyguards, die aber unbewaffnet zu Aktivistinnen und Aktivisten begleiten, die sich für ihr Land, für Frieden und Menschenrechte einsetzen.
3: Du hast gerade schon Gewaltfreiheit erwähnt. Das ist ja auch eines von euren 5 Grundsätzen. Haben diese Grundsätze eine grosse Bedeutung in eurer Organisation?
5: Ja, das ist sehr, sehr wichtig für uns. Also wir begleiten nur Organisationen und Personen, die sich gewaltfrei für einen sozialen Wandel einsetzen, also für Frieden in den Gebieten, wo wir tätig sind. Und weil wir halt davon überzeugt sind, dass nur friedliche Konfliktlösungen auch zielführend sind. Also wir denken, es ist nicht möglich, durch Gewalt einen Konflikt zu lösen. Und die, vielleicht noch kurz dazu, also das kommt aus der Tradition von Mahatma Gandhi raus. Also er hatte die Idee, eine Friedensarmee zu gründen, um eben den Konflikt dazwischen zu treten, um eben so Konfliktpartei zu besänftigen und durch Gespräche zum Beispiel und Gespräche mit den Behörden und zwischen den Konfliktparteien, also auch mit Mediation, können dazu zu kommen, dass man eben die Konflikte anders löst als mit Gewalt.
3: Weiß ich mal. Und somit so ein bisschen zu den indigenen Völkern zu kommen, wie würdet ihr überhaupt erstmal den Begriff indigene Völker definieren?
5: Also wenn man es aus der Sicht nimmt von der UNO und der Menschenrechtskonventionen, indigen bedeutet ja einheimisch, also das sind Völker, die auf einem spezifischen Territorium und seit vielen Generationen leben und oft eben auch unterdrückt und diskriminiert werden, also vielen Orten aufgrund von der Kolonialisierung, also schon vor Hunderten von Jahren, und die auch weiterhin ausgrenzt werden. Und indigene Völker haben meistens eine eigene Kultur, eigene Lebensweise, eigene Weltanschauung, die sich eben unterscheidet von der dominierenden Gruppe oder eben der sozialen Gruppe, die der Macht sind in dem Staat oder in dem Land.
3: Und was macht ihr als Organisation so hauptsächlich für die indigenen Völker?
5: Also momentan ist es ein ganz grosses Problem, dass es wirtschaftliche Projekte gibt, die oft auf dem Land oder Territorium von indigenen Völkern durchgeführt werden. Also das sind zum Beispiel Bergbauprojekte, also dass Gold oder andere Metalle ausgeschöpft werden. Und die Projekte werden umgesetzt, ohne dass man eben die indigenen Völker fragt, ob sie damit einverstanden sind. Und das führt auch zu sehr grossen Umweltschäden und auch Schäden in der Gesundheit von der Bevölkerung. Und dort wird auch sehr viel Widerstand geleistet von den indigenen Völkern. Und es kommt eben zu sehr schlimmen Menschenrechtsverletzungen. Also wer sich eben gegen solche Projekte wehrt, wird oft eingesperrt oder sogar umgebracht. Und das ist eben genau der Bereich, wo wir sehr viele Aktivisten und Aktivisten begleiten, also jetzt gerade in Lateinamerika, um sie eben können schützen, damit sie können ihre Arbeit zugunsten der Menschenrechte ausführen können. Also das ist ein Schwerpunktthema, das uns auch hier in der Schweiz betrifft, weil sehr viele Konzerne auch hier ihren Sitz haben und wo wir eben darauf hin wollen, wirken, dass auch die grossen Konzerne ihre Pflichten wahrnehmen, zum Menschenrecht auch in anderen Ländern zu schützen.
3: Dann würde ich auch schon zur letzten Frage kommen. Und zwar, was kann ich selber für die indigenen Völker machen?
5: Also ich denke, es ist sehr wichtig, sich eben zu informieren, was momentan auf der Welt passiert. Also es ist zum Beispiel, wenn ich ein neues Handy kaufen, sich Fragen zu stellen, ja, woher kommen denn die Rohstoffe, das Handy herzustellen, hat das etwas zu tun, vielleicht eben mit Konzernen, die Menschenrechte nicht achten, um die Metall zum Beispiel auszuschöpfen. Da muss man sich auch fragen, zum Beispiel, wenn man auch schon eine Banane einkauft im Supermarkt, ja, woher kommen denn die Bananen? Wie werden die angepflanzt? Hat es zum Beispiel das Label darauf, dass sie mit fairem Handel hergestellt wurden oder nicht? Ich denke, in unserem eigenen Konsumverhalten kann man sehr viel beeinflussen, wo eben kann, indigene Völker unterstützen ihren Kampf für das Menschenrecht, dass sie auf ihrem Land weiter leben können, ohne eben diesen Bedrohungen ausgesetzt zu werden durch so grosse Megaprojekte. Das ist, denke ich, es ist wichtig, sich zu informieren. Und man kann sich eben auch bei Abstimmungen dann, man kann abstimmen, einsetzen dafür, dass die Schweiz dafür sorgt, dass Menschenrechte im Ausland gehalten werden.
3: Danke vielmals.
5: Ja, bitte, gerne schön.
3: Ich habe die Interviews mega spannend gefunden und habe auch viel Neues lernen über die indigenen Völker und was für Rolle.
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2: Heute geht es um den Wanderfalke. Der Wanderfalke ist ein Vogel und sieht aus wie ein Adler. Auf Lateinisch heisst er Falco peregrinus. Der Wanderfalke ist nicht irgendein Falke. Es ist der schnellste auf der Welt, der im Normalflug ungefähr 140 km/h erreichen kann. Aber im totalen Sturzflug kann er bis zu 390 km/h erreichen. Das ist unglaublich schnell. Es gibt kaum Autos, die so schnell fahren. Also das ist echt krass. Der ungefähr halbe Meter große Fleischfresser hat am liebsten Tauben und Singvögel. Und seine Feinde sind Uhus und Habicht. Und seine Spannweite ist ungefähr 120 cm. Also es ist unglaublich, wie schnell er für seine Größe ist. Der rund halbe Meter große Wanderfalke kann bis zu 390 km/h im Sturzflug fliegen. Das ist unglaublich. Es kann sogar sein, dass du ihn schon mal siehst, weil er lebt überall auf der Welt, auf allen Kontinenten, außer auf der Antarktik, weil dort ist es, glaube ich, ein bisschen zu kalt. Am liebsten ist er aber auf offenen Landschaften unterwegs, mit Wasserquellen, weil dort gibt es viele Vögel zum Erbeuten. Nach der Paarungszeit zwischen dem Februar und dem März geht er mit seiner Geliebten zu Steinbrüchen, Felswänden oder auf hohe Gebäude. Dort könnt ihr Eier in Ruhe brüten. Falls ihr sie stört, könnte es vielleicht ein bisschen aggressiv werden. Weil bis die Jungtiere können selber Essen fangen, sorgen sie für Schutz. Aber keine Angst, sonst sind sie nicht so menschenfeindlich.
3: Es geht heute um Tiere. Neben mir sitzt meine Katze, die mir gerade kontinuierlich den Arm abschlägt. Aber es geht nun mal leider nicht um Katze, sondern um griechische Landschildkröte. Die griechische Landschildkröte ist eine kleine bis mittelgroße Landschildkröte von etwa 20 cm Länge mit einem starren Bauchpanzer, wo bei Weibchen ein Scharnier vor der Hinterbeine aufweist. Der Rückenpanzer ist mäßig hoch gewölbt. Er verbreitert sich meistens ein bisschen zum Schwanzende hin und wirkt deswegen in der Aufsicht oval bis leicht trapezförmig. Wie bei den meisten Schildkröten wird die aus Knochenplatten bestehende Panzerkapsel von dünnen Hornschilden bedeckt, wobei sich der sogenannte Schwanzschild bei Testudot hermani meist geteilt ist. Die Grundfärbung vom Panzer ist gelb bis oliv mit einer dunklen Fleckung, die individuell und unter Bedingung verschieden stark ausprägt ist. Jungtiere schlüpfen mit einer deutlichen und kontrastreichen Zeichnung auf dem Panzer aus dem Ei. Bei älteren Tieren wird die Färbung und Zeichnungen zunehmend verwirschen. Kopf und Vorderbein besitzen kleine bis mittelgroße Schuppen, wo die Vorderbeine haben meist 5 Krallen und bei einigen Lokalformen aber auch nur 4. Die Hinterextremitäten haben stets 4 Krallen. Die Grundfarbe von Kopf und Extremitäten sind gelblich bis braun. Beide sind hell und dunkel geschubst. Das Testudo hermani weist bei beiden Geschlechtern am Schwanzende einen Hornnagel auf, der bei den anderen Vertretern aus der Gattung meist nicht vorhanden ist. Von der Zeichnung, Färbung und Größe recht ähnlich am marischen Landschildkröte unterscheidet sich die griechische Landschildkröte außerdem deutlich durch das Fehlen von Hornkegeln zwischen Schwanz und Hinterbein. Griechische Landschildkröte besiedeln grosse Teile vom europäischen Mittelmeerraum. Ihr Verbreitungsgebiet reicht von Spanien über Südfrankreich, Italien, Kroatien, Bosnien-Herzegowina, Serbien, Kosovo, Nordmazedonien, Albanien, Griechenland, Bulgarien, Rumänien und bis in den europäischen Teil der Türkei. Außerdem sind zahlreiche Inseln im Mittelmeer besiedelt. Griechische Landschildkröte sind tagaktive Reptilien, die für die Verdauung von ihrer überwiegend vegetarischen Ernährung auf die Zufuhr von Sonnenenergie angewiesen wird. Sie können als poikilotherme Tiere, die die nötige Körperwärme nicht selbst erzeugen, sondern sie in ihrem jeweiligen Bedürfnis entsprechend durch Ortswechsel von Schattungen zu sonnigen Platz beeinflussen. Für die einwandfreie Verdauung von ihrer faserreichen Nahrung benötigen sie für einige Stunden am Tag Körpertemperaturen von 25 bis 30 Grad. Wo sie, zum Beispiel durch ein morgendliches Sonnenbad, auch dann erreichen, wenn die Lufttemperatur noch deutlich niedriger liegt. Oberhalb von 40 Grad geraten sie in Lebensgefahr und vergraben sich deswegen in kühler Erde. Unterhalb von 80 Grad kommt der Stoffwechsel zum Erliegen. Auch Atmung und Herzfrequenz sind stärker abgesetzt. Die griechische Landschildkröte besiedelt fast alle Vegetationsformen im Mittelmeerraum bis auf eine Höhe von etwa 1500 Meter. Sie bewohnt lichte Kiefern-, Eichen- und Ork-Eichenwälder, Hecken-, Strauch- und Heidelandschaften sowie Kulturflächen wie Wiesen, Oliven und Zitrushähne, Ackerland und Gärten. Teilweise wird zwischen einzelnen Vegetationsformen gewechselt, zum Beispiel für die Eiablage. Auf ihren Wanderungen zur Fotosuche legen die Tiere im Durchschnitt 80 Meter täglich zurück, teilweise aber auch über 400 Meter. Im Jahr kommen so Wege von rund 12 Kilometer Länge zustande. Die Tiere nutzen dabei sehr grosse Revier, je nach Biotop 1,8 Hektar und mehr. Nach Ende der Winterstarre im März bzw. April nutzen die Tiere ihre Aktivität hauptsächlich zum Sonnenbad in der warmen Vormittagsstunde. Die Hauptaktivitätsphase liegt im Mai bzw. Juni. Jetzt kommt es zu gesteigerten Nahrungsaufnahmen, Revierveränderungen und Sexualverhalten wie Kopulation und Eiablage. Die sommerliche Hitze in den Monaten Juli und August zwingt Tiere zu einem geteilten Tagesrhythmus mit Rückzug in kühle Versteck während der heißen Tageszeit. Im Herbst, also September bzw. Oktober, geht die Aktivität deutlich zurück. Die Aufwärmphase nimmt jetzt wieder einen Großteil der Aktivität in Anspruch. Daneben kommt es aber auch zur erneuten Paarungsaktivität. Die kalte Jahreszeit, 3-5, in Ausnahmefällen 6 Monate, wird überwiegend inaktiv in frostfreien Höhlen verbracht. Häufig grabt sich das Tier für den Winterschlaf an einer geschützten Stelle in der Erde. Jungtiere verbringen die ersten Lebensjahre verborgen im Bereich von Hecken und Büsch. Wegen ihrer geringen Körpergröße stellt die Behitzung und Austrocknung für sie eine wesentlich größere Gefahr dar als für erwachsene Schildkröten. Sie sind daher eher an bedeckten Tagen und zu kühleren Tages- und Jahreszeiten aktiv. Aufgenommen wird der Vielzahl von ein- und mehrjährigen Pflanzen und es nimmt ein breites Spektrum von Pflanzenfamilien. Nahrungsvorlieben sind dabei deutlich feststellbar. So haben bei einer Untersuchung in Korsika nur 9 Pflanzenarten den Hauptnahrungsanteil von 62% ausgemacht. Das sind in der Reihenfolge der Beliebtheit Vertreter von Korbblüter, Hülsenfrüchten, Hähnefußgewächs, Aronstabgewächs, Glockenblumengewächs, Windegewächs und Rötgewächs. Überwiegend ca. 70% werden die Blätter von Pflanzen gegessen. Aber auch Blüten, Früchte und in geringem Maße der Stängel. Darüber hinaus sind die Tiere beim Aufnehmen von Wild, von Wirbellosen, z.B. Gehäusschnecken und viele andere Nacktschnecken, Aas und Kot von Wirbeltieren, kleine Steinchen und Eidotter und Eiweiß von zerborstenen Vögeleien beobachtet wurden. Aromatisch.
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1: Ich bin Adolf Vogel, komme aus Kandersteg. 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

0: Willkommen zurück, da bist du im Aktivismus. Ich bin Bora und heute reden wir über eine Musikerin, die mit ihrer Kunst, ihrer Stimme und mit ihrem Herzen Millionen von Menschen inspiriert. Nämlich Alicia Keys. Sie ist nicht nur eine Grammy-prämierte Sängerin und Songwriterin, sondern auch eine engagierte Aktivistin. Ihr Fokus liegt auf einem der grössten Themen unserer Zeit, wie zum Beispiel Rassismus, Armut und soziale Ungleichheit. In der heutigen Folge blicken wir auf ihre Karriere und ihre eindrucksvollsten Aussagen über Freiheit und Gleichheit und auch, wie sie ihre Plattform nutzt, um die Welt ein bisschen gerechter zu machen. Alicia Keys hat schon früh erkannt, dass Musik eine mächtige Sprache von Protest sein kann. Sie ist in New York City aufgewachsen, eine Stadt, die für ihre Gegensätze bekannt ist. In dem, wo Armut und Reichtum oft nebeneinander existiert. Diese Erfahrungen haben ihre Sichtweise auf soziale Gerechtigkeit geprägt. In Interviews spricht Alicia oft über ihre Kindheit und die Lektionen, die sie daraus gelernt hat. Dass jeder Mensch Würde verdient und dass wir die Verantwortung haben, uns gegenseitig zu unterstützen. Schon mit den Liedern «If I Ain't Got You» oder «Superwoman» hat sie Themen wie Empathie, Stärke und Solidarität thematisiert. Aber Alicia ist nicht nur eine Musikerin, sondern auch eine Aktivistin, die aktiv gegen Ungerechtigkeit kämpft. Alicia Keys hat nie gezögert, sich zu Rassismus und Ungerechtigkeiten zu äußern. 2016 war sie eine der Initiatorinnen der Bewegung «We Are Here», die sich für soziale Gerechtigkeit, Bildung und Beendigung der Waffengewalt einsetzt. Ein bewegender Moment von der Alicia Keys war im 2016 an den Video Music Awards von MTV. Hört mal, was sie dort zu sagen hat.
1: If war is holy and sex is obscene, then we got it twisted in this lucid dream. Baptized in boundaries, schooled in sin, divided by difference, sexuality and skin. So we can fear each other and hate each other. We can break these walls

0: Maybe we could care a little more. Oh, maybe we could love somebody instead of polishing the bombs of holy war. I still believe in that dream. That one day our nation is gonna rise up and finally, finally be completely about the true meaning of this creed, that all women and men are created equal.
1: Die Worte sind nachher zum Aufruf geworden, systematische Ungerechtigkeiten zu bekämpfen, die besonders schwarze Gemeinschaften betrifft. Die Wörter spiegeln Alicias Engagement wider. Eine Welt zu schaffen, in der wir alle die gleiche Chance haben und niemand aufgrund von der Hautfarbe oder Herkunft diskriminiert wird. Ein weiteres Herzensthema von Alicia Keys ist der Kampf gegen Armut. Sie ist seit vielen Jahren Botschafterin für Keep a Child Alive, eine Organisation, die sich für Kinder und Familien einsetzt, die HIV/AIDS Betroffene sind. Mit ihrer Arbeit lenkt sie die Aufmerksamkeit auf die Verbindung zwischen Armut und Gesundheitsversorgung. Themen, die oft in den Hintergrund rücken, obwohl sie Millionen von Menschen betrifft. Alicia hat bewiesen, dass man nicht nur mit Wörtern, sondern auch mit Taten etwas verändern kann. Sie spendet nicht nur, sondern sie organisiert auch mit in Hilfsaktionen, besucht Gemeinden und gibt den Menschen eine Stimme, die oft überhört werden. In vielen von ihren Liedern spricht Alicia über Hoffnung und Freiheit. Zum Beispiel Underdog, ein Lied, das demjenigen gewidmet ist, die kämpfen, um sich Gehör zu verschaffen und das eigene Leben zu verbessern. Alicia Keys zeigt uns, dass Musik mehr als nur Unterhaltung ist. Es ist ein Werkzeug, um Brücken zu bauen, Hoffnung zu geben und Menschen zu vereinen. Alicia Keys hat für den National Underground Railroad Freedom Center einen kleinen Clip veröffentlicht, für was sie denn einsteht. Lasst ihn mal rein.
2: To be who you are, who you will become and whoever you want to be. Express what you feel. Say what you mean. We're here to unite and really stand up. We can't sit down anymore. I want to feel freedom.
1: Mit ihrer klaren Haltung gegen Rassismus und Ungerechtigkeit inspiriert sie nicht nur Fans, sondern weitere Künstlerinnen und Künstler, ihre Stimme auch richtig zu benutzen. Das war es mit der Folge von Stimmen im Aktivismus. Was denkt ihr über Alicia Keys und ihren Einsatz für soziale Gerechtigkeit? Habt ihr eine Lieblingsaktion oder einen Song von ihr, der euch besonders bewegt hat? Teilt eure Gedanken mit euren Mitmenschen. Danke fürs Zuhören und denkt daran, Freiheit und Gerechtigkeit sind keine Privilegien. Sie sind Rechte. Bis zum nächsten Mal.

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3: Salut Leute! Willkommen zurück zu unserer Beitragsreihe über das Thema Ernährung und Nachhaltigkeit. Ich bin der Tommaso und ich werde euch in dieser Episode begleiten. In der Schweiz werden pro Person 52 Kilogramm Fleisch im Jahr konsumiert. Umgerechnet bedeutet das, dass jede Person 1000 Gramm Fleisch in der Woche isst. Mamma mia! Das ist eine enorme Zahl. Vegetarisch, also ohne Fleisch und Fisch, ernähren sich nur 5% von der Bevölkerung. Und nur knapp 1% ernähren sich vegan. Und genau das interessiert uns heute. Vegan ist ein Begriff, der in den letzten Jahren immer mehr ins Rampenlicht gerückt ist. Wer sich vegan ernährt, verzichtet nicht nur auf Fleisch und Fisch, sondern auch auf alle Tierprodukte. Darunter zählen Eier, Milch und alle Milchprodukte, Honig und Tintenfischtinte, die oft vergessen werden. Obwohl St. Gallen eine Stadt ist, wo für ihre Bratwurst, die ja nicht mit Senf gegessen werden darf, bekannt ist, verfügt sie auch über einen veganen Verein, der den passenden Namen Vegallen hat. Was es damit auf sich hat, erfahren wir in einem Interview mit dem Lukas Hunger. Welche Geschichte und welche Idee steckt hinter Vegallen?
4: Damals, als ich vegan geworden bin, gab es schon ab und zu so einen veganen Stammtisch in St. Gallen. Und die Community ist dann immer mehr gewachsen. Und dann wollte man dem Ganzen mehr Struktur geben, auch dafür, dass wenn Leute mal Familie gründen und wegfallen, die viel organisiert haben, dass da irgendwie eine Nachfolge kommt. Und dann dachten wir, eine Vereinsstruktur wäre da schöner. Und dann hat man halt auch einen Namen gesucht und vegan und in St. Gallen. Und dann ist das Vegallen entstanden.
3: Ja, also ich finde den Namen genial, als ich den gelesen habe. Welche Aktivitäten und Events bietet denn Vegallen an?
4: Genau, wir machen eigentlich einmal im Monat ein Event, wo es eigentlich ums Essen geht. Sei es Grillen, Raclette oder ein Restaurant gehen. Wir machen zwei, dreimal im Jahr auch eine Standaktion, wo wir Kuchen in so einer Stadt anbieten, um den Leuten zu zeigen, man kann das Ganze auch alles vegan backen. Oder wir machen auch immer eine Gegenaktion am Tag der Milch, wenn die Swiss Milk in der Stadt gratis Milchshakes verteilt, um einfach dann auch Pflanzendrinks zum Degustieren anzubieten.
3: Was ist jetzt deine Meinung? Wie könnten Restaurants und Cafés dazu ermutigt werden, mehr vegane Optionen anzubieten?
4: Ja, es braucht halt vor allem die Nachfrage. Also ich mache generell, auch wenn ich weiß, ich gehe in ein Restaurant, die nichts Veganes haben, und dann frage ich trotzdem immer wieder an, haben sie was Veganes, oder auch immer beim Kaffee, ob sie Soja oder Hafermilch haben. Also eigentlich muss man halt einfach nachfragen und dann reagiert hoffentlich die Gastronomie auch mehr.
3: Und wenn jetzt jemand an die vegane Ernährung denkt, hört man ja oft, ja, aber das gibt ja einen Vitamin B12-Mangel. Was ist dein Standpunkt zu dieser Aussage?
4: Also Vitamin B12 haben 10% der Menschen, also jeder Zehnte hatten wir dann über 12 Mangel. Vegan ernähren sich, glaube ich, 1-2% in der Schweiz. Also haben sehr viele, die sich auch flexitarisch oder einfach die auch Fleisch essen oder einfach vegetarisch, haben genauso einen Vitamin B12-Mangel. Es ist auch so, dass dadurch, dass bei uns viel gespritzt wird, einfach in den pflanzlichen Lebensmitteln wenig B12 ist. Im Endeffekt nimmt die Kuh zum Beispiel auch das B12 ja durchs Gras zu sich, hat aber leider auch zu wenig und deswegen wird es der Kuh sublimiert und genauso wird dann das B12 im Fleisch angereichert. Und warum muss es die Kuh supplementieren, wenn ich doch einfach selber supplementieren kann und dann auch wirklich weiß, wie viel nehme ich zu mir?
3: Bedeutet das, dass Bioprodukte mehr Vitamin B12 enthalten?
4: Ja, also wenn auf jeden Fall, wenn ein allgemein Gemüse, Obst, weniger Wäsch, dann nimmt man auf jeden Fall B12, ist eigentlich in Bakterien drin, dann auf jeden Fall nimmt der 12 zu sich. Auch Hefe zum Beispiel hat B12.
3: Du hast, ich habe online gelesen, im Tagblatt, in einem Interview vom 4. Mai 2022, gesagt, dass sich Restaurants in der Region zu wenig Gedanken machen über Ernährung, vegane Möglichkeiten. Wieso ist das so?
4: Den Restaurants geht es halt primär einfach um Profit sagen. Also die Nachhaltigkeit spielt da oft nicht eine Rolle. Man muss natürlich auch sagen, in der Gastronomie ist es auch wirklich schwer. Ja, aber für mich als Nachhaltigkeit eigentlich auch, also man kann auch Geld sparen.
3: Wie meinst du das?
4: Also wenn ich jetzt zum Beispiel mehr mit Kichererbsen, Hülsenfrüchten koche, ist auf jeden Fall günstiger wie Fleisch. So könnte eigentlich finden, die Restaurants billiger produzieren und damit auch nachhaltiger.
3: Ist deiner Meinung nach vegan auch immer gleich nachhaltig?
4: Nein, sicher nicht. Die unökologischen Lebensmittel sind Kaffee, Kakao und die sind ja auch vegan. Primär geht es auch darum, einfach regional zu produzieren. Und man sagt ja viel, Schweiz kann die Weidefläche gar nicht anders nutzen. Aber zum Beispiel beim Weiderind sind die Richtlinien auch locker, dass im Jahr 30-40% zugefüttert werden dürfen. Und das ist dann meist Soja aus Übersee.
3: Bedeutet das, dass du zum Beispiel keine Avocados isst?
4: Ich weiß nicht, wann ich das letzte Mal eine Avocado gekauft habe. Ich esse schon Avocado. In St. Gallen gibt es zum Beispiel auch einen Food Waste Verein, die Rest ist da, wo ich auch im Vorstand bin. Und da nehme ich mir dann schon ab und zu eine Avocado mit.
3: Wie kann das Bewusstsein für nachhaltige Ernährung in der Bratwurststadt erhöht werden?
4: Ja, es ist einfach ein Kampf. Wie gesagt, es wird natürlich auch von der Fleischlobby und von der Milchlobby sehr viel Werbung gemacht. Und da haben natürlich die pflanzlichen Lebensmittelhersteller, die oft auch kleiner produzieren, natürlich nicht das Budget, irgendwie da groß gegenzusteuern. Ja, wichtig ist vor allem, dass einfach die Nachfrage steigt oder dass die Leute mehr sensibilisiert werden.
3: Wie ermutigst du Personen, sich vegan zu ernähren? Also was spricht für eine vegane Ernährung?
4: Es spricht vieles dafür. Es gibt ja auch verschiedene Organisationen, wie es gibt Mahnwachen, so Animal Virtual St. Gallen oder Circle of Compassion, die versuchen über einen ethischen Aspekt die Leute zu motivieren. Die zeigen einfach Bilder aus der Massentierhaltung, aus der Schweizer Massentierhaltung, wie Fleisch hier produziert wird. Aber natürlich auch gesundheitlich gibt es immer mehr Studien auch zu veganer Ernährung. Das heißt zum Beispiel, dass durch Eierkonsum das Prostatakrebsrisiko steigt.
3: Hast du noch eine Abschlussaussage?
4: Ja, vielleicht einfach Werbung machen, dass bei uns auf der Homepage auf vegan.ch auch immer alle Events drauf sind und dass da nicht dass da uns nicht nur Veganer und Veganerinnen gekommen sind, sondern alle Menschen, die sich einfach über Ernährung interessieren oder auch Ethik.
3: Was können wir also aus dem Interview mitnehmen? Ganz klar, dass es einfacher als denkt ist zum veganen Essen. Viele asiatische oder afrikanische Gerichte sind da bereits. Weil die Schweizer Küche sehr milchlastig ist, kann beim Kochen einmal die Butter oder der Rahm weggelassen werden. Am Vitamin B12-Mythos sind wir auch auf die Spur gekommen. Durch weitere Recherchen in wissenschaftlichen Zeitschriften im Internet hat sich bestätigt, dass Vitamin B12 eigentlich in pflanzlichen Lebensmitteln vorhanden wäre, da aber durch Pestizide und die Hygienevorschriften nicht mehr der Fall ist. Das Gras, das die Tiere essen, hat also auch keins drinnen. Der Tier wird es auch gespritzt. Schlussendlich macht es also keinen Unterschied, ob man Fleisch isst oder B12-Spritzen zu sich nimmt. Zudem ist die Milch- und Fleischlobby in der Schweiz sehr mächtig und kleine Bauern haben keine Chance auf dem Wirtschaftsmarkt. Am Schluss stellt sich also die Frage, ist man eine kriminelle Person, wenn man sich nicht vegan ernährt? Natürlich nicht. Man sollte sich aber stets bewusst sein, wann man isst und von wo die Produkte kommen. So, für heute sind wir am Schluss angekommen. Hoffentlich könnt ihr etwas lernen können. Bis bald. Wir hören uns das nächste Mal. Stay tuned.
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0: 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Arbeitet neu als Tigerdompteur im britischen Nationalzirkus.
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0: Schweizer Flagge in Überarbeitung. Ab nächstem Jahr soll das Weiße Kreuz durch ein Herz ersetzt werden.
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0: In Guinea-Bissau wird fleissig trainiert. Der Schweizer Nationalsportschwingen wird olympisch.
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